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1: Ich bin David Riemer. Nach dem Drohnenvorfall am Flughafen Leipzig-Halle verlangt der Pilotenverband Vereinigung Cockpit Standards, um derartige Ereignisse einheitlich erkennen und bewerten zu können. Nach Einschätzung des Verbands liegt das größte Problem derzeit nicht in der Abwehr von Drohnen, sondern in ihrer rechtzeitigen Erkennung.
2: Immer häufiger stören Drohnensichtungen den Luftverkehr. Beim bislang spektakulärsten Fall war Anfang August am Flughafen Leipzig eine mit Sprengstoff bestückte Drohne entdeckt worden. Seitdem wird viel über Abwehr diskutiert. Die Piloten fordern aber auch eine bessere Technik, um Drohnen möglichst schnell zu erkennen und auch einschätzen zu können, wie gefährlich sie sind. Außerdem wollen die Piloten in den Gremien vertreten sein, wo über Reaktionen entschieden wird. Denn der Abschuss einer Drohne etwa kann am Ende gefährlicher sein als die Drohne selbst. Aus Berlin, Thomas Brockt.
1: Wenig Regen und viel Hitze. Die deutschen Landwirte haben in diesem Sommer eine insgesamt deutlich kleinere Ernte eingefahren. Der Deutsche Bauernverband rechnet mit einer unterdurchschnittlichen Getreidemenge von knapp 42 Millionen Tonnen. Verbandspräsident Ruckwied fordert ein Sofortprogramm der Bundesregierung.
3: Nicht nur um die Getreide- oder Gemüseernte steht es schlecht. Die Trockenheit führt auch zu Nachschubproblemen beim Tierfutter. Vor allem im Süden und im Westen Deutschlands gibt es schwache Ernten. Der Standort habe in diesem Jahr über den Ertrag entschieden, wie selten zuvor, sagte Bauernpräsident Ruckwied. Teils sorgte die Trockenheit sogar für einen Totalausfall. Vielen Höfen geht es schlecht. Der Verband fordert finanzielle Hilfen aus der Politik. Mit akuten Folgen für die zuletzt bereits gestiegenen Verbraucherpreise rechnet die Branche aber erstmal nicht. Ursula Winkler, Nachrichtenredaktion.
1: Die Kontrollen an den deutschen Außengrenzen sollen um ein weiteres halbes Jahr bis Mitte März 2027 verlängert werden. Innenminister Dobrindt hat dies offiziell bei der EU-Kommission angemeldet. Er sagte, das Zurückdrängen der illegalen Migration brauche weiterhin Kontrollen. Diese gibt es seit September 2024. Die syrische Regierung lässt das mutmaßlich geheime Atomprogramm unter dem früheren Präsidenten Assad durch UN-Atomwächter aufarbeiten. Der Chef der internationalen Atomenergiebehörde Grossi sagte bei einem Besuch in Syrien, es gehe um einige Tonnen an Nuklearmaterial, das missbräuchlich verwendet werden könnte. Syrien habe die Behörde darüber informiert und eine erste Inspektion ermöglicht.
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1: Zum Wetter die aktuelle Vorhersage des Deutschen Wetterdienstes. Am Morgen vom Niederrhein bis ins südliche Niedersachsen Regen. Tagsüber zunächst vor allem im Nordwesten häufig Schauer, die später auch die Osthälfte erreichen. Auch in der Mitte kann es bis zum Nachmittag mal nass werden. Im Süden zunächst sehr sonnig, spätestens am Abend sind hier gebietsweise kräftige Gewitter möglich. Höchstwerte heute zwischen 20 und 28, im Südwesten bis 32 Grad.
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1: Ich bin David Riemer. Die Kontrollen an den deutschen Außengrenzen sollen um ein weiteres halbes Jahr bis Mitte März verlängert werden. Das hat Innenminister Dobrindt bei der EU-Kommission angemeldet. Das Zurückdrängen der illegalen Migration brauche weiterhin Kontrollen, sagte Dobrindt der Bild-Zeitung. Er hatte den Schritt schon Ende Juli angekündigt, als Zehntausende Migranten in die spanische Exklave Ceuta in Nordafrika gestürmt waren. In der Demokratischen Republik Kongo sind beim aktuellen Ebola-Ausbruch bereits mehr als 5000 Menschen an dem gefährlichen Fieber erkrankt. Das teilte die Weltgesundheitsorganisation mit. Der Ausbruch der hoch ansteckenden Infektionskrankheit war Mitte Mai bekannt gegeben worden.
2: Noch nicht einmal 100 Tage dauert der Ebola-Ausbruch im Kongo an und er ist schon jetzt der Ausbruch mit dem rasantesten Anstieg. Mehr als 5000 Fälle und fast 2400 Tote in so kurzer Zeit, das gab es im vergleichbaren Zeitraum auch nicht während des großen Ebola-Ausbruchs in Westafrika. Schlimmer noch, Experten fürchten, dass viele Fälle gar nicht registriert werden. Gerade in entlegenen Gebieten erkranken und sterben Menschen ohne Schutzmaßnahmen. Den Helfern läuft die Zeit davon. Aus Nairobi, Eva Kraftschick.
1: Schon wieder ein Zwischenfall am Münchner Flughafen. Am Montagabend hat ein Flugzeug die Landebahn verfehlt. Das hat die Lufthansa jetzt bestätigt. Alle 351 Passagiere blieben unverletzt.
3: Bei dem Vorfall wurde die Beleuchtung am Anfang der Landebahn beschädigt. Wieso der Airbus zu früh aufgesetzt hat, ist bislang unklar. Die Bundesstelle für Flugunfallsicherung hat sich der Sache angenommen. Erst am Samstag war eine Boeing der Fluggesellschaft Vietnam Airlines beim Start über das Bahnende hinausgefahren, weil sie zu langsam war. Das Flugzeug konnte zwar gerade noch so abheben, musste aber 2 Stunden später beschädigt wieder in München landen. Aus München, Pia Wegner.
1: Zum Fußball. Wieder Schockmoment beim FC Bayern. Nationalspieler Jamal Musiala ist erneut auf dem Rasen zusammengebrochen. Wenig später kommt von ihm selbst dann die leichte Entwarnung über soziale Medien. Mir geht es gut, schrieb Musiala nach dem 4:2-Sieg der Münchner im Testspiel beim 1. FC Heidenheim. Schon am letzten Wochenende war der 23-Jährige beim Test gegen RB Leipzig auf dem Rasen zusammengesackt. Ärzte hätten bei ihm eine Störung des Nervensystems festgestellt. Er sei aber in bester medizinischer Behandlung, schreibt Musiala.
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1: Zum Wetter die aktuelle Vorhersage des Deutschen Wetterdienstes. Am Morgen vom Niederrhein bis ins südliche Niedersachsen Regen, tagsüber zunächst vor allem im Nordwesten häufig Schauer, die später auch die Osthälfte erreichen. Auch in der Mitte kann es bis zum Nachmittag mal nass werden. Im Süden zunächst sehr sonnig, spätestens am Abend sind hier gebietsweise kräftige Gewitter möglich. Höchstwerte heute zwischen 20 und 28, im Südwesten bis 32 Grad.
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1: Ich bin David Riemer. Die Kontrollen an den deutschen Außengrenzen sollen um ein weiteres halbes Jahr bis Mitte März verlängert werden. Das hat Bundesinnenminister Dobrindt jetzt offiziell bei der EU-Kommission angemeldet.
2: Eigentlich sollen im Schengen-Raum die Grenzen offen sein. Doch schon seit 2 Jahren gilt das für die deutschen Außengrenzen nicht mehr. Die Bundesregierung will so die Zahl der unerlaubten Einreisen verringern. Kritik daran gibt es immer wieder. Doch jetzt kommt, wenn die EU-Kommission nicht widerspricht, die nächste Verlängerung. Innenminister Dobrindt hatte das schon vor kurzem angekündigt. Nach dem Massenansturm von Migranten auf die spanische Exklave Ceuta in Nordafrika. Aus Berlin, Thomas Brockt.
1: Bei den Autoversicherungen deutet vieles darauf hin, dass die Zeit der massiven Preissteigerungen ausläuft. Im Moment liegen die Preise für Versicherungswechsler im Mittel gerade einmal 1,3% über dem Vorjahr. Das haben Berechnungen des Vergleichsportals Verivox ergeben.
3: Die Kfz-Haftpflichtversicherung ist im Schnitt um 3% günstiger als im Vorjahr. Mit Teilkasko wird es etwas teurer und die Haftpflicht mit Vollkasko steigt im Preis im Vergleich zu 2025 um 2,5%. Experten sagen, das Risiko ist groß, dass die aktuell stabilen Preise nur eine Momentaufnahme sind, ein kurzes Durchatmen. Im Vergleich zu 2022 müssen Autofahrer für ihre Versicherung im Schnitt sagenhafte 52,8%

0: Später hat er über soziale Medien leichte Entwarnung gegeben. Ihm gehe es gut, schrieb er nach einem Testspiel des Rekordmeisters in Heidenheim. Schon am Wochenende war Musiala beim Test gegen RB Leipzig auf dem Platz zusammengesackt. Ärzte hätten bei ihm kurz auftretende Absenzen festgestellt, so Musiala, vergleichbar mit kurzzeitigen und plötzlichen Blackouts.
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0: Zum Wetter die aktuelle Vorhersage des Deutschen Wetterdienstes. In der Früh vom Niederrhein bis ins südliche Niedersachsen Regen. Tagsüber zunächst vor allem im Nordwesten häufig Schauer, die später auch die Osthälfte erreichen. Auch in der Mitte kann es bis zum Nachmittag mal nass werden. Im Süden zunächst sonnig, spätestens am Abend sind hier gebietsweise kräftige Gewitter möglich. Höchstwerte heute zwischen 20 und 28, im Südwesten bis 32 Grad.
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1: Zum Wetter die aktuelle Vorhersage des Deutschen Wetterdienstes. In der Früh vom Niederrhein bis ins südliche Niedersachsen Regen. Tagsüber zunächst vor allem im Nordwesten häufig Schauer, die später auch die Osthälfte erreichen. Auch in der Mitte kann es bis zum Nachmittag mal nass werden. Im Süden zunächst sonnig, spätestens am Abend sind hier gebietsweise kräftige Gewitter möglich. Höchstwerte heute zwischen 20 und 28, im Südwesten bis 32 Grad.
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1: Ich bin Tine Klimach. Regierungsflieger der Bundeswehr haben im ersten Halbjahr rund die Hälfte ihrer Flüge ohne Passagiere absolviert. Über 300 Teilstrecken seien für Dienstreisen mit Regierungsmitgliedern absolviert worden. Fast genauso viele waren aber Leerflüge. Das hat eine Anfrage des linken Politikers Dietmar Bartsch ergeben.
2: Das Problem ist hausgemacht, denn die allermeisten Dienstreisen der Regierungsmitglieder starten ab Berlin. Aber die Regierungsflieger sind in Köln stationiert. Eigentlich sollte die Flugbereitschaft schon vor 14 Jahren ganz nach Berlin umziehen, aber es gab Verzögerungen. Unter anderem wurde der Hauptstadtflughafen viel später eröffnet als gedacht. Und bis heute fehlt am BER die nötige Infrastruktur, wie etwa Unterstellmöglichkeiten oder Wartungshallen. Der Gesamtumzug ist erst in rund 10 Jahren geplant. Aus Berlin, Ursula Winkler.
1: Die Kontrollen an den deutschen Außengrenzen sollen um ein weiteres halbes Jahr, bis Mitte März, verlängert werden. Das hat Bundesinnenminister Dobrindt offiziell bei der EU-Kommission angemeldet. Das Zurückdrängen der illegalen Migration brauche weiterhin Kontrollen, sagte Dobrindt der Bild-Zeitung. Das zeige die Entwicklung an den europäischen Außengrenzen. Die massive Preissteigerung bei Autoversicherungen könnte vorerst vorbei sein. Laut dem Vergleichsportal Verivox liegen die Preise für Versicherungswechsler im Schnitt nur 1,3% über dem Vorjahr. Die Kfz-Haftpflicht ist sogar 3% günstiger. Vollkasko dagegen 2,5% teurer. Über alle Versicherungsarten hinweg sind die Tarife demnach heute im Schnitt über 50% teurer als 2022. Zum Sport. Wieder Schreckmoment beim FC Bayern. Nationalspieler Jamal Musiala ist erneut auf dem Rasen zusammengebrochen. Wenig später kommt von ihm selbst dann die leichte Entwarnung über soziale Medien.
3: Das Wichtigste zuerst, mir geht es gut. Das schrieb Musiala nach dem 4:2-Sieg der Münchner im Testspiel beim 1. FC Heidenheim. Schon am Wochenende war der 23-Jährige beim Test gegen RB Leipzig auf dem Rasen zusammengesackt. Ärzte hätten bei ihm kurz auftretend, aber gut behandelbare Absenzen festgestellt. Übersetzt kurze Bewusstseinsaussetzer wegen einer Störung des Nervensystems. Er ist aber in bester medizinischer Behandlung und sehr optimistisch, schreibt Musiala. David Riemer, Sportredaktion.
1: Am kommenden Samstag steht für die Bayern dann das erste Pflichtspiel an im Supercup gegen Vizemeister Borussia Dortmund.
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ist A4 Görlitz Richtung Dresden zwischen Bautzen-Ost und Bautzen-West eine Tagesbaustelle. Auf dem Standstreifen das Ganze ab heute 10 Uhr bis 16 Uhr. Und wer unterwegs ist auf der A4 Richtung Görlitz zwischen Niederseifersdorf und Tunnel Königshainer Berge, gibt es heute auch eine Tagesbaustelle auf der rechten Fahrspur. Die Fahrbahn ist auf einen Fahrstreifen verengt und die Geschwindigkeitsbeschränkung, da bitte drauf achten. Das Ganze auch ab 10 bis 13 Uhr. Das waren so erstmal die Tagesbaustellenwarnungen. Ansonsten einen Blitzer habe ich und den findet ihr in Ehrenfriedersdorf bzw. am Ausgang Thun in Richtung Ehrenfriedersdorf auf der B95. Ich wünsche allen, die unterwegs sind, gute Fahrt, kommt unbeschadet an euer Ziel.

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1: Ja, und nochmals guten Morgen und einen wundervollen Start in diesen Mittwoch. Wir teilen die Woche, das ist der Wahnsinn. Es ist nicht mehr Montag, ist auch nicht mehr Dienstag. Heute ist Mittwoch und heute habe ich 8 wichtige und kuriose Jahrestage. Aber wir haben ja noch irgendwie den ganzen Vormittag bzw. bis 10 Uhr Zeit. Deswegen erstmal guten Morgen, gutes Aufstehen.

0: Wir sind heute wieder am Mittwochmorgen in den 80ern gelandet. Genau 4 Stunden lang. Und heute habe ich auch mal ein bisschen Rockiges wieder mit rausgesucht. Und naja, mal schauen. Ihr könnt euch natürlich auch wieder wünschen. Also schreibt mir an die WhatsApp 0341 358 83095. Aber jetzt gucken wir erstmal in die Sterne. Wir wollen ja wissen, was der Tag uns so bringt. Heute der 19. August 2026. Kosmische Unterhaltung.
1: Widder. Sie kommen heute sehr schnell in Kontakt mit anderen Menschen. Prüfen Sie aber, ob neue Bekanntschaften es auch wert sind. Werfen Sie dabei auch einen kritischen Blick auf sich selbst.
2: Stier.
1: Normalerweise sind Sie ein sehr umgänglicher und geselliger Mensch. Aber heute wollen Sie sich auf Kosten anderer in den Vordergrund spielen. Denken Sie mehr an das gemeinsame Ziel.
2: Zwillinge.
1: Beseitigen Sie nun Unklarheiten, indem Sie dem Gegenüber Ihren Standpunkt klar machen. Sie brauchen dabei nichts zu befürchten, da Ihnen Ihre Offenheit Respekt einbringen wird.
2: Krebs.
1: Sie stehen momentan unter Strom und wollen vorankommen. Dabei sind Sie etwas voreilig oder taktlos. Bremsen Sie Ihren Elan etwas und vergraulen Sie nicht potenzielle Mitstreiter.
2: Löwe.
1: Ihre Persönlichkeit vermittelt heute viel Harmonie, was andere Menschen als wohltuend empfinden. Die beste Gelegenheit, um alte Missverständnisse aus der Welt zu schaffen.
2: Jungfrau.
1: Es werden heute Herausforderungen an Sie herantreten, mit denen Sie sich auseinandersetzen müssen. Vielleicht arbeitet jemand gegen Sie oder stört Sie schlicht durch seine Anwesenheit.
2: Waage.
1: Sie sind dieser Tage sehr beliebt bei Ihren Mitmenschen. Lassen Sie sich diese Tatsache aber nicht zu Kopf steigen, sonst ist es mit der Ihnen entgegengebrachten Sympathie schnell vorbei.
2: Skorpion.
1: Wenn man sich heute auf Sie verlässt, ist man verlassen. Sie neigen dazu, Abmachungen zu vergessen und zu spät zu Terminen zu erscheinen. Disziplinieren Sie sich.
2: Schütze.
1: Sie haben einen neuen Weg eingeschlagen und gehen noch etwas zaghaft auf Ihre hochgesteckten Ziele zu. Nehmen Sie Abschied von der Vergangenheit und lassen Sie das Altbekannte zurück.
2: Steinbock.
1: Ihre geistige Energie erreicht heute Ihren Höhepunkt. Dies ermöglicht Ihnen zum einen, Zusammenhänge klarer zu erkennen und Dinge zu begreifen, an denen Sie sich sonst die Zähne ausbeißen.
2: Wassermann.
1: Sie werden heute von einer starken Unruhe umhergetrieben. Ihre hektischen Aktivitäten können andere zum Verzweifeln bringen. Denken Sie vorher nach und handeln erst dann.
2: Fische.
1: Ihre Mitmenschen bringen Ihnen heute große Anerkennung entgegen. Dies liegt zum einen daran, dass Sie souverän wirken, zum anderen an Ihrem freundlichen Wesen. Sie treffen zudem stets den richtigen Ton.

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1: Genau, vor vielen Jahren. Und es war der 19. August 1856. Da wurde die kondensierte Milch patentiert. Also seitdem die Menschen Kühe melken, da suchen sie ja nach einem Verfahren, um Milch haltbar zu machen. Denn wird sie nicht zu Butter, Quark oder Käse verarbeitet, da verdirbt sie innerhalb weniger Stunden. Und setzt man Milch hohen Temperaturen aus, da ist sie zwar haltbar, verändert aber Farbe und Geschmack. Erst im 19. Jahrhundert, da gelingt den amerikanischen Landvermesser, Erfinder und Verleger Gale Borden die Haltbarmachung in industriellen Maßstab. Er setzt auf den Vakuumverdampfer und darin kocht Milch bereits bei 55 Grad Celsius. Inhaltsstoffe und Geschmack bleiben beim Erhitzen erhalten. Am 19. August 1856 erhält Gale Borden das Patent für die industrielle Fertigung von kondensierter Milch. Im gleichen Jahr, da eröffnet er die erste Kondensmilchfabrik der Welt. Der Erfolg stellt sich bald ein. Während des amerikanischen Bürgerkriegs, da schickt er die Lieferung haltbarer Milch an die Front. Erfunden hat er das Verfahren allerdings nicht. Bereits der französische Konditor Nicolas Appert macht erste Versuche. Er entzieht der Milch das Wasser, indem er sie kochend Wasserbad eindickt. Zwar versorgt er die napoleonische Armee mit seiner haltbaren Milch und erhält 1822 den Titel Wohltäter der Menschheit. Doch geschmacklich überzeugt sein Produkt nicht. Schließlich macht der englische Forschende William Newton 1835 eine wichtige Entdeckung. Die Zugabe von Zucker erleichtert das Konservierungsverfahren. Wird die Milch erst gezuckert, dann erhitzt, da können sich keine Mikroorganismen entwickeln. Also in einer modernen Fabrik entziehen die Ingenieure der Rohmilch in einem mehrstufigen Verfahren das Wasser. Aus 10 Litern Rohmilch gewinnt man 2,5 Liter Kondensmilch. Eine Dose Kondensmilch ist mindestens 18 Monate haltbar. Und Exportweltmeister bei der Kondensmilch sind Deutschland, auch heute noch die Niederlande. In Deutschland selbst schmeckt die klebrige Milch mit bis zu 12% Fettgehalt allerdings immer weniger Menschen. Zwischen 2004 und 2009, da hat sich der Verbrauch mehr als halbiert. Und Milch, Kaffee, Cappuccino oder Espresso, die verdrängen die Milchkännchen von Sonntagstafeln und Kaffeehäusern. Nur die älteren Generation hält der dicken Kondensmilch im Kaffee die Treue. Ja, da bleibt der Kaffeegeschmack besser erhalten. Andere bestellen lieber einfach eine Latte oder Macchiato, wie auch immer. Also das ist so eine Sache mit dieser dicken Kondensmilch. Ich kann mich erinnern, dass der eine oder andere, da gab es auch Tuben oder auch Dosen, das gelöffelt hat. Also so wie eine Süßigkeit. Naja gut, das ist Geschmackssache. Ich mag es schon immer eh und je alles ohne. Also Kaffee schwarz. 6:23 ist es und naja, es ist dann auch schon wieder Zeit, 6:30 für die ersten regionalen Nachrichten aus unserem Sachsenland. Ich wünsche euch erstmal einen guten Start in diesen erstmal noch grauen Mittwochmorgen, 17 Grad, aber wir gucken gleich nochmal nach den regionalen Nachrichten aufs Wetter.

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1: Mein Name ist Thorsten Weikert. Dresdner Krankenhaus erhält Millionenförderung vom Freistaat. Straßenbauarbeiten in Coswig früher beendet als geplant. Elbfähren nehmen Betrieb wieder auf. Die Meldungen im Einzelnen. Der Freistaat unterstützt erstmals ein Krankenhaus aus dem Sachsenfonds. Insgesamt rund 91 Millionen Euro hat das Kabinett für das Krankenhaus in Dresden-Friedrichstadt bewilligt. Davon stammen etwa 27 Millionen Euro aus dem Sachsenfonds. Mit dem Geld soll die Krankenhausreform in die Tat umgesetzt werden. Am Standort Friedrichstadt wird die stationäre Behandlung körperlicher Erkrankungen gebündelt. Dazu sollen moderne Untersuchungs- und Behandlungsräume geschaffen und die Bedingungen für Patientinnen und Patienten sowie für das Personal verbessert werden. Im Zuge der Krankenhausreform soll die medizinische Versorgung im gesamten Freistaat gestärkt werden. Gleichzeitig sollen die Kliniken auf wirtschaftlich stabile Füße gestellt werden. In Coswig im Kreis Meißen wurde die Gartenstraße deutlich früher freigegeben als geplant. 6 Wochen vor dem angepeilten Termin konnten die Bauarbeiten abgeschlossen werden. Seit gestern rollt wieder der Verkehr. Nach Angaben der Stadt wurden neue Wasserleitungen, Stromkabel und Internetleitungen verlegt. Die Straße ist frisch asphaltiert. Es wurden Gehwege mit einem wasserdurchlässigen Sandsplittgemisch angelegt und die Einfahrten wurden mit Granitsteinen gepflastert. Alles zusammen hat rund 770.000 Euro gekostet. Im November rollen in Coswig erneut die Bagger an. Dann soll an der Salzstraße gewerkelt werden. Es kommen neue Wasserkanäle in die Erde. Außerdem soll eine Engstelle beseitigt werden. In Dresden haben die Elbfähren ihren Betrieb wieder aufgenommen. Weil genügend Regen gefallen ist, konnten die Fähren zwischen Johannstadt und Neustadt sowie zwischen Niederpeuritz und Laubegast bereits gestern früh wieder die Elbe queren. Fachleute waren von einer längeren Zwangspause ausgegangen. An den beiden Fährstellen hatten die Boote seit Samstag wegen Niedrigwassers der Elbe am Ufer gestanden. Wie die Dresdner Verkehrsbetriebe mitteilten, fahren ab heute auch wieder die Fähren Bad Schandau und Stadtwehlen. Für einen zuverlässigen Fährbetrieb sind Pegelstände von mehr als 50 cm nötig. Die jüngsten Regenfälle lassen die Wasserstände steigen. Soweit die Meldungen.
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2: 17,2 Grad hier an unserer Wetterstation vor dem Second Radio Studio Markleberg. Und heute ist es wechselnd bewölkt zeitweise. Da zeigt sich auch mal die Sonne. Es ziehen gebietsweise dann immer wieder Schauer durch. Auch örtlich sind Gewitter möglich. Maximal werden Temperaturen von 21 bis 24 Grad erreicht. Morgen, da ist es auch heiter bis wolkig, meist trocken, wird Wärme. Die Höchstwerte liegen bei 23 bis 27 Grad. Also wird doch schon wieder sommerlich warm. Und ich hoffe, das mal die Nacht zum Donnerstag, die ist dann auch noch bedeckt, schauerartig verstärkter Regen. Im Süden, da gibt es dann die kräftigen Gewitter und das klingt dann in der zweiten Nachthälfte ab. Und die Temperaturen in der Nacht 16 bis 14, im Bergland 12 Grad. Ja, und wie gesagt, es sieht ganz gut aus, denn auch am Freitag scheint dann häufig die Sonne und ab und zu gibt es immer mal wieder Regen, aber es bleibt dann sommerlich warm. Am Samstag, ich gehe schon mal da gucken, ich habe hier so den Trend der nächsten Tage, da ist es dann wieder wechselnd bewölkt mit Sonne, einzelne Schauer und dann sinken die Temperaturen schon wieder leicht. Also es gibt ein kleines Hin und Her.
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2: 6.34 Uhr, da schaue ich doch noch auf die Straßen für euch, falls ihr raus müsst, unterwegs seid, also die A4. Da gibt es heute einige Tagesbaustelle, also die sind aber meist auf dem Standstreifen. Hier ist eine Baustelle eingerichtet, das ist eine Nachtbaustelle, aber die ist schon zu Ende, auch auf der A4. Also da flutscht es dann doch wieder. Aber bitte dran denken, die Orts- bzw. Richtung Görlitz, die A4 zwischen Rastplatz Flübauer Wasser Süd und Weisenberg. Vor allen Dingen da ist eine Baustelle auf den linken Fahrstreifen. Der ist nämlich dann ganz gesperrt und das Ganze ab 7 bis 16 Uhr. Ja, dann war es das schon mal so im Großen und Ganzen. Dann habe ich noch einen Plützer für euch. Der ist auf der B95 am Ortsausgang Thum in Richtung Ehrenfriedersdorf. Ich wünsche erstmal allen, die schon unterwegs sind, gute Fahrt, kommt unbeschadet an euer Ziel. Und wenn ihr dann angekommen seid und euch noch ein Blitzer begegnet, ihr wisst schon, die WhatsApp für euch immer freigeschaltet. 0341 358 83095. Ich wünsche allen gute Fahrt.
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2: Yo, das bin ich und die wünscht euch natürlich einen guten Start in Mittwoch mit Queen.

Mittlerweile 6:39 Uhr. Ja, es gibt auch mal was Positives von unseren Autobahnbrücken. Denn die Autobahnbrücke an der A4 bei Siebenlehen im Landkreis Mittelsachsen, die ist in einem sehr guten Zustand. Das hat nämlich die jüngste Sicherheitsprüfung ergeben. Die Brücke wurde 1996 gebaut und ist damit noch relativ jung. Trotzdem wird sie regelmäßig kontrolliert und dabei klopfen Experten alle Betonbauteile mit einem Hammer ab. Und das klingt vielleicht ein bisschen ungewöhnlich, aber so können sie Hohlstellen, Risse oder Abplatzungen erkennen. Wenn es beim Klopfen hell klingt, da deutet es auf Schäden, und klingt es stumpf, dann ist alles okay. Ja, die Brücke ist 30 Meter lang und 6 Meter hoch und sie besteht aus Spannbeton. Das ist ein besonders belastbares Material und nach mehreren Stunden Untersuchung, da gab es keine Beanstandung. Also der Bauwerksprüfer sagte, die Brücke sei in einem sehr guten Zustand und das ist eine wichtige Nachricht, denn Brücken sind entscheidend für die Verkehrssicherheit auf den Autobahnen. Also die Autobahn GmbH, die führt auch alle 6 Jahre eine Hauptprüfung an jeder Brücke durch und zwischen diesen Prüfungen, da kontrolliert auch der Autobahnmeister sozusagen oder die Autobahnmeisterei die Bauwerke regelmäßig. Also das passiert durch einen Test und tägliche Sichtkontrollen mit oder wenn die Mitarbeitenden die Autobahn dann abfahren und so wird auch sichergestellt, dass mögliche Schäden früh erkannt und behoben werden können. Also bedeutet, dass ihr euch auf die Sicherheit der Brücke bei Siebenlehen verlassen könnt, wenn ihr auf der A4 unterwegs seid. Also gerade bei einer so wichtigen Verkehrsart, ich denke mal, das ist eine gute Nachricht und die regelmäßigen Kontrollen, die sorgen ja dafür, dass die Infrastruktur bei uns in Sachsen stabil und sicher bleibt.

Tja, Police, immer wieder cool auch zu hören, auch in den 80er am Mittwochmorgen. Ja, in der nächsten Stunde, da habe ich so ein paar Rocknummern mit ausgesucht in der Playlist, euch so richtig munter zu machen. Mittlerweile 6:52 Uhr und ich war noch gar nicht so wirklich in der Termin heute, die kuriose Termine oder die Termine, die ja auch einen Sinn haben. Aber es hat heute irgendwie, glaube ich, alles einen Sinn. Außer vielleicht, vergesst bitte eure Haarschleife heute nicht. Heute ist internationaler Tag der Haarschleife. Ja, einen schönen Schmuck in den Haaren, das ist natürlich was Cooles, weil, ja, vielleicht euren Kindern, Kids, wenn sie in die Schule gehen, die Mädels vor allen Dingen natürlich, da gibt es irgendwie Haarschleifen von wie Minnie Maus und zahlreiche Disney-Prinzessinnen. Deswegen ist der Tag initiiert worden. Ja, ich mache mir heute auch noch eine Schleife ins Haar. Es ist aber auch Tag des Orang-Utan, also der Orang-Utan. Das ist auch schon seit einigen Zeiten, dass er bedroht vom Aussterben ist. Also was abgesehen und von der zunehmenden Abholzung des Regenwalds, ja, natürlich auch Wilderern zuzuschreiben ist. Viele Schutzorganisationen, die bemühen sich um die Rettung des Menschenaffens und man kann nur hoffen, dass es ihnen gelingt. Tag der Doffel, die Kartoffel natürlich. Heute ist Tag der Kartoffel. Heute feiern wir die Kartoffel. Oh, da feiere ich mit. Ich mag sie, ich esse sie. Und das vielseitige Nachtschattengewächs kann für unzählige beliebte Gerichte verwendet werden. Pommes, Kartoffelsalat, Röstis, Bratkartoffeln, Püree, Ofenkartoffeln, Kartoffel, Wettgäs und. Also heute soll man den Tag gebührend mit den Kartoffelgerichten feiern. Also mein Lieblingskartoffelgericht, das verrate ich euch nicht, aber ich glaube, mache ich mir heute. So, ansonsten gibt es noch Tag der Fotografie. Auch toll, Fotos sind immer wieder was ganz Geniales und der Tag der Entwicklung der Fotografie von den Anfängen bis zum heutigen Innovationen. Da könnt ihr, glaube ich, immer noch bei uns ins Fotomuseum gehen in Marktleberg. Noch hat es geöffnet und euch da mal einiges anschauen zur Geschichte der Fotografie. Aber es ist noch Tag des scharfen Essen, es ist noch Tag der Fliegerei. Also das Fliegen. Flugtag ist heute. Naja, wie auch immer, fallt bitte nicht hin, wenn ich jetzt sage, es ist Flugtag. Ich erkläre es dann noch, was es mit dem Tag der Fliegerei zu tun hat. So. Ja, wir kommen den Nachrichten immer näher. Das ist dann gleich 7 Uhr und ich wünsche euch einen guten Start in diesen Mittwoch. Wir teilen die Woche.

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1: Ich bin Tine Klimach. Die Lockerung des Lkw-Fahrverbots an Sonntagen hat bislang kaum Auswirkungen auf den Verkehr in Deutschland. Das zeigt eine Bilanz des ADAC für das vergangene Wochenende. Demnach gab es am Sonntag sogar weniger Staus als in der Vorwoche.
2: Größere Probleme gab es nicht, sagt auch der Speditionsverband BGL und betont, wir sind zwar nun flexibler, aber mehr Fahrer haben wir deshalb nicht und auch die Lenkzeiten, die blieben gleich. Weil wegen der niedrigen Pegelstände im Rhein und anderen Flüssen kaum noch Frachtschiffe unterwegs sind, dürfen Lastwagen im Moment auch sonntags fahren. So soll ein Teil der Rohstofftransporte vom Schiff auf die Straße verlagert werden. Claudia Wächter, Nachrichtenredaktion.
1: Die Kontrollen an den deutschen Außengrenzen sollen um ein weiteres halbes Jahr bis Mitte März verlängert werden. Das hat Bundesinnenminister Alexander Dobrindt jetzt offiziell bei der EU-Kommission angemeldet.
3: Eigentlich sollen im Schengen-Raum die Grenzen offen sein. Doch schon seit 2 Jahren gilt das für die deutschen Außengrenzen nicht mehr. Die Bundesregierung will so die Zahl der unerlaubten Einreisen verringern. Kritik daran gibt es immer wieder. Doch jetzt kommt, wenn die EU-Kommission nicht widerspricht, die nächste Verlängerung. Innenminister Dobrindt hatte das schon vor kurzem angekündigt, nach dem Massenansturm von Migranten auf die spanische Exklave Ceuta in Nordafrika. Aus Berlin, Thomas Brockt.
1: In Belgien hoffen die Einsatzkräfte auf eine Eindämmung des seit Tagen wütenden Feuers im Naturschutzgebiet Hohes Venn. Ein Lichtblick sei der für heute angesagte Regen, sagte Tobias Schell, Feuerwehrsprecher in der Nachbarstadt Monschau, der dpa. Die Lage sei noch nicht unter Kontrolle. Das größte Problem sei die nordöstliche Flanke des Feuers, die besonders schwer erreichbar sei. Diese Brandlinie sei 2,3 Kilometer von der deutschen Grenze entfernt. Regierungsflieger der Bundeswehr haben laut Verteidigungsministerium im ersten Halbjahr rund die Hälfte ihrer Flüge ohne Passagiere absolviert. Über 300 Teilstrecken seien für Dienstreisen mit Mitgliedern der Bundesregierung absolviert worden. Ähnlich viele gingen aber für die Bereitstellung der Flugzeuge drauf. Das ist auf Anfrage des linken Abgeordneten Dietmar Bartsch herausgekommen. Die Leerflüge kommen oft dadurch zustande, dass die Regierungsflieger in Köln stationiert sind, die Passagiere ihre Dienstreisen aber in Berlin antreten. Ein Umzug an den BER steht erst in rund 10 Jahren an.
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4: Heute ist es wechselnd bewölkt, nur zeitweise zeigt sich die Sonne. Hin und wieder ziehen auch noch ein paar Regenschauer durch. Die Temperaturen liegen zwischen 21 und 24 Grad. Der Wind

auf der rechten Fahrspur. Da ist nämlich die Fahrbahn auf einen Fahrstreifen verengt, und auf die Geschwindigkeitsbeschränkung achten. Das Ganze auch ab 10 bis 13 Uhr. Ansonsten sieht es noch ruhig aus auf unseren Straßen, also keine großen Meldungen, flutscht sozusagen, wie ich immer meine. Und zwei Blitzer, einer ist in Olbernau in der Grüntaler Straße, da bitte aufpassen, und auf der B95 am Ortsausgang Thum in Richtung Ehrenfriedersdorf. Ich wünsche allen, die unterwegs sind, gute Fahrt.

10 Minuten. Am Freitag, also am jetzigen kommenden Freitag in Dresden-Tolkewitz, da startet ein neues Projekt für mehr Nachbarschaft und Spielspaß. Also die Bellingradstraße, die wird nämlich von 16 bis 20 Uhr komplett für den Autoverkehr gesperrt. Stattdessen können dort Kinder und Erwachsene die Straße zum Spielen und Treffen nutzen. Und es gibt eine Initiative, die nennt sich auch Bellingradstraße und die hat die erste temporäre Spielstraße in Dresden organisiert. Also geplant sind unter anderem Fahrzeugparcours für Kinder, eine Malfläche ohne Papierrand und verschiedene Rollenspiele. Und da gibt es keine festen Vorgaben, also die Kreativität, die soll frei fließen. Autos dürfen während dieser Zeit weder fahren noch parken und Rettungsfahrzeuge haben natürlich jederzeit freien Durchgang. Die Idee dahinter ist, den Anwohnenden eine Gelegenheit zu geben, sich besser kennenzulernen und gemeinsam auch Zeit zu verbringen. Und die Initiative erklärt, dass so auch der zunehmenden Einsamkeit entgegengewirkt werden kann. Also da betont man auch, dass es um die dicht bebauten Stadtgebiete geht. Immer wieder gibt es da weniger frei zugängliche Flächen zum Spielen. Und eine Spielstraße auf Zeit, die schafft hier Abhilfe und fördert die Kreativität der Kinder. Ja, auch die Politik unterstützt das Projekt und man hebt hervor, dass die Spielstraße inklusive und barrierefrei gestaltet ist. Und so können auch ältere Menschen und Menschen mit Behinderungen teilnehmen. Und das alles direkt vor der Haustür. Also man lobt diese Idee, die Stadtverwaltung, das bürgerschaftliche Engagement ist ja dadurch auch gefördert und die Spielstraßen, die sind künftiger einfacher und möglicher zu benutzen. Also das ist in anderen Städten wie Trier, Karlsruhe und Berlin schon lange, dass man das als festen Bestandteil des Stadtlebens integriert hat, so temporäre Spielstraßen. Und in Dresden gibt es bisher nur in Tolkewitz. Also die Initiative hofft, dass dieses Modell bald in der ganzen Stadt auch Schule macht. Also wer am Freitag zwischen 16 und 20 Uhr in der Bellingradstraße in Dresden-Tolkewitz vorbeischauen möchte, der kann das gerne tun. Eintritt ist natürlich frei, gibt keine Verkaufsstände. Es geht ganz um das gemeinsame Spielen, das Miteinander, einfach ein bisschen quatschen. Schönes Beispiel, denke ich mal, dafür, wie Nachbarschaft neu belebt werden kann.

27 Minuten. Also, falls ihr unterwegs seid, ja, ich gucke dann wieder auf die Straßenbahn im Sachsenland. Aber es sieht ziemlich ruhig aus. Ich hatte schon vorhin mal einen Blick drauf geworfen. Ich bin heute wieder in den 80ern unterwegs. Ihr merkt es. Und ich habe mir jetzt mal so ein, ja, das nennt sich ein 88er Dance Mix rausgesucht. Und da fiel mir auf, das ist Deborah Session. Und ja, vielleicht kennt ihr sie. Sie ist ja eigentlich Musical-Darstellerin, Opernsängerin, Sopran und hat vor allen Dingen auch bei uns in Deutschland in vielen Musicals mitgewirkt. Phantom der Oper und überhaupt Opernproduktion war sie auch zu sehen. Broadway, die West Side Story in Hamburg und ja, sie ja, hat nichts Spektakuläres, was ich von ihr finde, aber sie hatte mal einen schweren Unfall, einen schweren Verkehrsunfall, und zwar vergangenes Jahr und da wurde sie in einen schweren Verkehrsunfall verwickelt und seitdem, ja, da liegt sie ein bisschen brach, wie man so sagt. Hier steht, sie hat sich einen Genickbruch zugezogen und ich kenne das ja auch und deswegen kann ich mit ihr fühlen, mit ihr leiden und deswegen ja, ist sie auch erstmal natürlich aus der Musikszene ein bisschen ausgestiegen, aber vielleicht tut sie sich auch wieder erholen. Hier ist sie jedenfalls. Hab mich gewundert, den Song kannte ich gar nicht und vielleicht ja, kennt ihr ihn auch. Ich glaube, ihr kennt ihn. Und sie hat da ganz gut mitgewirkt. Finde ich jedenfalls eine coole Sache.

Deborah Sassen war das. Und ich habe nochmal gegoogelt, es war in diesem Juli, also jetzt erst im Juli gewesen, dramatische Tage für den Musical-Star, so stand es in den Medien, denn auf der Rückfahrt von Italien, da wird die Sängerin Anfang Juli Opfer eines schweren Verkehrsunfalls. Also das war in diesem Jahr, sie war mit ihrem Mann unterwegs und ja, die Folgen waren ziemlich dramatisch, aber sie erholt sich wieder und ist auf dem Weg der Besserung und möchte gern Weihnachten wieder auftreten. So, es ist gleich soweit. Gibt's wieder die Nachrichten Regionales aus unserem Sachsenland. Guten Morgen.

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3: Mein Name ist Thorsten Weikert. Dresdner Krankenhaus erhält Millionenförderung vom Freistaat. Straßenbauarbeiten in Coswig früher beendet als geplant. Elbfähren nehmen Betrieb wieder auf. Die Meldungen im Einzelnen. Der Freistaat unterstützt erstmals ein Krankenhaus aus dem Sachsenfonds. Insgesamt rund 91 Millionen Euro hat das Kabinett für das Krankenhaus in Dresden-Friedrichstadt bewilligt. Davon stammen etwa 27 Millionen Euro aus dem Sachsenfonds. Mit dem Geld soll die Krankenhausreform in die Tat umgesetzt werden. Am Standort Friedrichstadt wird die stationäre Behandlung körperlicher Erkrankungen gebündelt. Dazu sollen moderne Untersuchungs- und Behandlungsräume geschaffen und die Bedingungen für Patientinnen und Patienten sowie für das Personal verbessert werden. Im Zuge der Krankenhausreform soll die medizinische Versorgung im gesamten Freistaat gestärkt werden. Gleichzeitig sollen die Kliniken auf wirtschaftlich stabile Füße gestellt werden. In Coswig im Kreis Meißen wurde die Gartenstraße deutlich früher freigegeben als geplant. 6 Wochen vor dem angepeilten Termin konnten die Bauarbeiten abgeschlossen werden. Seit gestern rollt wieder der Verkehr. Nach Angaben der Stadt wurden neue Wasserleitungen, Stromkabel und Internetleitungen verlegt. Die Straße ist frisch asphaltiert. Es wurden Gehwege mit einem wasserdurchlässigen Sand-Splittgemisch angelegt und die Einfahrten wurden mit Granitsteinen gepflastert. Alles zusammen hat rund 770.000 Euro gekostet. Im November rollen in Coswig erneut die Bagger an. Dann soll an der Salzstraße gewerkelt werden. Es kommen neue Wasserkanäle in die Erde. Außerdem soll eine Engstelle beseitigt werden. In Dresden haben die Elbfähren ihren Betrieb wieder aufgenommen. Weil genügend Regen gefallen ist, konnten die Fähren zwischen Johannstadt und Neustadt sowie zwischen Niederpeuritz und Laubegast bereits gestern früh wieder die Elbe queren. Fachleute waren von einer längeren Zwangspause ausgegangen. An den beiden Fährstellen hatten die Boote seit Samstag wegen Niedrigwassers der Elbe am Ufer gestanden. Wie die Dresdner Verkehrsbetriebe mitteilten, fahren ab heute auch wieder die Fähren Bad Schandau und Stadt Wehlen. Für einen zuverlässigen Fährbetrieb sind Pegelstände von mehr als 50 cm nötig. Die jüngsten Regenfälle lassen die Wasserstände steigen. Soweit die Meldungen.
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3: Heute ist es wechselnd bewölkt, nur zeitweise zeigt sich die Sonne. Hin und wieder ziehen auch noch ein paar Regenschauer durch. Die Temperaturen liegen zwischen 21 und 24 Grad. Der Wind weht mäßig aus verschiedenen Richtungen.
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4: 7:33 und wer im Landkreis Bautzen unterwegs ist, auf der Straße zwischen Kreckwitz und Barschütz, da gibt es Behinderungen, da gab es nämlich einen Unfall. Also da bitte ja vielleicht eine Umgehung nutzen. Und die A4, da gibt es mehrere Tagesbaustellen heute, also auf der A4 Görlitz Richtung Dresden, zwischen Bautzen Ost und Bautzen West zum Beispiel und auch dem Rastplatz Löbauer Wasser Süd, also da bitte auch aufpassen. Ansonsten sieht es ruhig aus auf den Straßen, keine großen Störungsmeldungen, aber Blitze habe ich schon bekommen. In Olbernhau in der Grüntaler Straße, in Meißen in der Dresdner Straße stadteinwärts, auf der B171 zwischen Popershau und Marienberg und auf der B95 am Ostausgang Thum in Richtung Ehrenfriedersdorf. Ich wünsche allen, die unterwegs sind, gute Fahrt, kommt unbeschadet an euer Ziel.
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4: Ja, und die ist mit euch wieder mal in den 80ern unterwegs. Guten Morgen.

0: Tja, das war ein Debate Voice übrigens. 47 Minuten in diesem Jahr, da sieht es für die Hopfenbauern in Sachsen und auch der Region Elbe-Saale nicht gut aus. Die Ernte 2026, die wird voraussichtlich deutlich kleiner ausfallen als sonst und Grund dafür sind die schwierigen Wetterbedingungen in den vergangenen Monaten. Zuerst gab es ja im Mai noch Nachtfröste, die den jungen Hopfenpflanzen zusetzten und danach folgten lange Phasen mit großer Hitze und wenig Regen. Ihr wisst ja, auch andere Gebiete haben damit zu kämpfen. Und das macht natürlich auch den Hopfenpflanzen zu schaffen. Die Dolden, also die Blütenstände, blieben kleiner als üblich, was die Erntemenge deutlich schmälert. Und der Geschäftsführer des Elbe-Saale Hopfenpflanzenverbandes, der erklärt, dass die Ernte nicht vor dem 7. September beginnen wird, aber die Erntezeit, die wird dann etwa 3 Wochen dauern und er hofft noch auf Regen in den kommenden Wochen und vor allem für späte Sorten wie den sogenannten Herkuleshopfen, damit sich der Ertrag etwas verbessert. Doch auch die Qualität des Hopfens könnte leiden. Da gibt es besonders der Alpha-Säurenwerte, die für die Bitterkeit des Bieres wichtig sind und die könnten dann niedriger ausfallen. Und das Anbaugebiet Elbe-Saale umfasst knapp 1700 Hektar, was es auch zum zweitgrößten Hopfenbauangebiet in Deutschland macht. Allerdings ist die Fläche in diesem Jahr um 180 Hektar kleiner als im Vorjahr. Und das größte Anbaugebiet ist die Hallertau in Bayern, wo 2024 rund 17.000 Hektar Hopfen angebaut wurden. Also Hopfen ist ja neben Wasser, Malz und Hefe ein zentraler Bestandteil für die Bierherstellung, sorgt für den typischen Geschmack und Geruch und fördert die Schaumbildung, ja, und macht einfach das Bier auch haltbar. Die geringere Erntemenge und die möglichen Qualitätsverluste, die können sich also auch auf die Bierproduktion auswirken. Ja, insgesamt zeigt sich auch, wie stark der Hopfenanbau von den Wetterbedingungen abhängt. Kombination Spätfrost, Hitze, Trockenheit hat überhaupt den ganzen Bauern in allen möglichen, ja, ob es nun der Mais ist, Weizen und nun auch der Hopfen. Also das macht bei uns auch in Sachsen dieses Jahr besonders allen zu schaffen. Denkt ja dann vielleicht doch mit dem Bier und so.
1: So viel Bier am frühen Morgen ist ja auch nicht gesund.
0: Finde ich auch. Hier ist Axel Rudi Pell. Ja, ein bisschen zurücklehnen. Rock vom Feinsten.

So, 7 Uhr und 52 wird es auch schon gleich wieder. Möchte euch nochmal erinnern, nächsten Freitag, der 28. August, da verfinstert sich mal wieder der Mond über Deutschland. Und ja, so viel hatten wir hinter uns gebracht am 12. August. Und wer Lust aufs nächste Himmelsspektakel oder Schauspiel hat, muss nicht mehr lange warten. Der Freitag, der 28. August. Und ein Merksatz der Himmelsbeobachtung könnte auch lauten, Sophie und Mofi gehen Hand in Hand. Also man hat ja nun das immer abgekürzt. Sonnenfinsternis ist die Sophie und Mofi ist die Mondfinsternis. Also die beiden gehen Hand in Hand. Zwar macht Mofi manchmal ihr eigenes Ding und prescht hervor, ohne auf Sophie zu warten. Aber zumindest einseitig gilt, immer wenn Sophie sich zeigt, ist Mofi nicht weit. Reimt sich sogar. Ja, hätte ich gestern mit anbringen müssen. Tag der schlechten Reime. Und warum die beiden im Doppelpack kommen, das hat einen handfesten Grund, denn eine Finsternis kann es nur geben, wenn der Mond gerade einen der beiden Punkte passiert, an denen seine Bahn die Erdbahnebene kreuzt. Ja, und dieses Zeitfenster gilt gut einen Monat lang, ist offen, und das ist lang genug, dass Neumond und Vollmond beide hineinfallen. Und weil zwischen den beiden knapp 15 Tage liegen, da treten Sophie und Mofi im Doppelpack auf. Also, wer dabei vorangeht, ist aus Beobachtersicht reine Glückssache. In 46% aller 114 Weidenfällen zwischen den Jahren 2000 und 2050, da kommt die Mofi zuerst. Und bei 47% die Sophie. Also, oft kommen die zugehörigen Mondfinsternis allerdings als kleine Enttäuschung. Also daher, was bei fast ein Drittel der Fälle. Da wandert der Mond nur durch den Halbschatten der Erde und wird kaum merklich dunkler. Also diesmal aber nicht, denn am 28. August, da schiebt sich der Mond zu 93,5% seines Durchmessers in den Kernschatten. Also zur totalen Finsternis fehlt da nicht viel. Und ich glaube, ihr müsstet zeitig aufstehen, denn die Sophie, die kam ja erst nach Feierabend. Die Mofi kommt weit vor dem Frühstück. Also der Erdschatten berührt den Mond um 4.33 Uhr. Spannende Phase. Die liegt dann zwischen 5 und 6 Uhr morgens. Also genau richtig, so wie ich auch immer aufstehe, kann ich die Mofi nächsten Freitag dann doch mal beobachten. Also deswegen, es gibt noch einen Unterschied. Ihr braucht keine Brille. Ja, also diese Brille, wo man da gewetzt ist und noch in der letzten Sekunde sich vielleicht so eine Brille zugelegt hat, das braucht ihr natürlich bei der Mofi nicht. Ich gebe euch noch genau Bescheid. Wir haben ja noch ein paar Tage bis dahin. Aber deswegen schon mal drauf vorbereiten und ganz dick im Kalender ankreuzen. So, habe ich denn jetzt noch Zeit? Ja, ich habe noch Zeit für Aerosmith. Und ich wünsche euch natürlich einen wundervollen Start in diesen Mittwoch. Wir haben Halbzeit. Ja, die Woche ist geteilt. Der Morgenwecker auch gleich. Es ist nämlich gleich 8 Uhr. Gibt es die Nachrichten Deutschland und die Welt. Guten Morgen.

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1: Ich bin Tine Klimach. Knapp 2/3 der Deutschen sind für eine Grundsatzänderung, damit der Bund mehr in den Hitzeschutz investieren kann. Das geht aus einer Umfrage im Auftrag der Deutschen Presseagentur hervor. Derzeit liegt die Verantwortung dafür vorrangig bei Ländern und Gemeinden.
2: Umweltminister Schneider von der SPD macht Druck dafür. Die Union sieht den Vorschlag aber offenbar skeptisch. Interessant, auch die Masse ihrer Anhänger ist dafür, das Grundgesetz zu ändern, damit mehr Hitzeschutz möglich würde. Und die meisten Befragten trauen am ehesten den Grünen zu, etwas gegen den Klimawandel und für eine Anpassung an steigende Temperaturen zu unternehmen. Immerhin 32%. Union und AfD kommen hier lediglich auf 8%, die Linke auf 4% und die SPD nur auf 3%. Thomas Thonfeld, Nachrichtenredaktion.
1: Die Lockerung des Lkw-Fahrverbots an Sonntagen wegen des Niedrigwassers führt bisher nicht zu größeren Staus auf deutschen Straßen. Laut ADAC gab es am vergangenen Sonntag sogar weniger Staus als in der Vorwoche. Auch der Speditionsverband BGL sieht keine großen Folgen. Ein flächendeckend erheblich höheres Lkw-Aufkommen sei nicht festzustellen. Um die Folgen des Niedrigwassers zu dämpfen, haben die allermeisten Bundesländer das Fahrverbot für Lkw an Sonn- und Feiertagen vorübergehend gelockert. Kurz vor dem Inkrafttreten neuer Zölle auf eine Reihe von kanadischen Produkten hat US-Präsident Trump seine Pläne auf Eis gelegt. Die Erhebung der Importgebühren solle um 3 Tage ausgesetzt werden, teilte er auf seiner Plattform Truth Social mit. Trump will erst noch einen Deal für ein umstrittenes Ölpipeline-Projekt abschließen. Zum Sport. Wieder Schreckmoment beim FC Bayern. Nationalspieler Jamal Musiala ist erneut auf dem Rasen zusammengebrochen. Wenig später kommt von ihm selbst dann die leichte Entwarnung über soziale Medien.
3: Das Wichtigste zuerst, mir geht es gut. Das schrieb Musiala nach dem 4:2-Sieg der Münchner im Testspiel beim 1. FC Heidenheim. Schon am Wochenende war der 23-Jährige beim Test gegen RB Leipzig auf dem Rasen zusammengesackt. Ärzte hätten bei ihm kurz auftretend, aber gut behandelbare Absenzen festgestellt. Übersetzt kurze Bewusstseinsaussetzer wegen einer Störung des Nervensystems. Er ist aber in bester medizinischer Behandlung und sehr optimistisch, schreibt Musiala. David Riemer, Sportredaktion.
1: Am kommenden Samstag steht für die Bayern dann das erste Pflichtspiel an im Supercup gegen Vizemeister Borussia Dortmund.
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4: Heute ist es wechselnd bewölkt, nur zeitweise zeigt sich die Sonne. Hin und wieder ziehen auch noch ein paar Regenschauer durch. Die Temperaturen liegen zwischen 21 und 24 Grad. Der Wind weht mäßig aus verschiedenen Richtungen.
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5: Um 8:03 wieder der Blick auf die Straßen bei uns im Sachsenland. Im Landkreis Bautzen zwischen Kreckwitz und Barschütz, da gab es einen Unfall, da geht gerade nichts, müsstet ihr mit Behinderung rechnen. Auch im Stadtverkehr Leipzig staut stockender Verkehr. Unter anderem in der Hans-Tries-Straße stadteinwärts, da braucht ihr 10 Minuten länger. Und ansonsten, ja, auf den Autobahnen habe ich jetzt ein paar Tagesbaustellen. Auf der A4 müsst ihr aufpassen, A4 gilt es Richtung Dresden, zum Beispiel auch die Auffahrt Niederseifersdorf oder auch Richtung Dresden zwischen Bautzen-Ost und Bautzen-West eine Tagesbaustelle, Rastplatz Löbauer Wasser Süd. Ansonsten keine weiteren Störungsmeldungen und die Blitzer, da solltet ihr aufpassen, nämlich in Popershau in der Dorfstraße Höhe Gemeinschaftshaus, in Olbernhau in der Grüntaler Straße, in Meißen, das ist Thaler Straße, in Meißen, das ist in der Dresdner Straße Stadt

hier bin ich, Halbzeit im Morgenwecker. Ich habe es schon erwähnt und wir haben auch Mittwoch. Ist nicht mehr Montag, nö, Dienstag auch nicht mehr. Heute ist Mittwoch und Mittwochs bedeutet auch mal wieder die Urlaubszeit. Ja, die ist ja vorbei, Ferienzeit vorbei und gleich nach meinem nächsten Song, da geht es wieder das Telefonat nach Kurnsales ins Balancehaus. Da wartet nämlich die Grit Kunitsch auf uns.

0: Na huhu, nach Kornsales. Lange nichts gehört von dir, liebe Kritik. Ich musste erstmal Telefonnummer suchen in meinem Telefonprogramm. Hab das ja mal eingespeichert und habe ich gesehen, am 1. Juli haben wir das letzte Mal miteinander telefoniert. Kann das sein?
1: Ja, das kann durchaus sein. Die Grit Kunitsch hatte ein bisschen Sommerpause. Wir hatten ein bisschen was anderes noch zu tun und auch mal auszuruhen, neue Ideen sammeln. Und das erzähle ich ja meinen Klienten und meinen Seminarteilnehmern. Und dann muss ich das natürlich auch mal selber machen. Ne? Man kann ja nicht Wein predigen oder wie das heißt, ne? Wasser predigen und Wein trinken. Man muss ja dann nur selber ein bisschen was dafür tun und sonst kann ich ja auch nicht mitreden.
0: Weißt? Ja,
1: ich
0: da muss hast ja du sehen, recht.

0: Passiert da wirklich was im Körper, wenn man spazieren geht oder wenn man aufs Meer blickt oder wenn man den Schwalben zuhört? Ich höre ja so gerne die Schwalben zwitschern. Ach, das ist
1: Ja.
0: für mich
1: Und
0: so
1: da kommst du aber auch gerade
0: süß.
1: zur richtigen Zeit heute, weil dieser Wetterumschwung, der hat ja irgendwie unsere Akkus auch durcheinander gebracht, habe ich so das Gefühl. Was ist denn in unserem Körper los? Dieses Hin und Her, erst die Hitze, jetzt wird es wieder frisch. Also ich habe immer das Gefühl, also gestern war es eigentlich kühl, aber man schwitzt trotzdem irgendwo, kommt ein Schweißausbruch. Also ich glaube, das macht einen auch ein bisschen so, ich sage immer, wusselig. Oder ja, wie wir von der Muffe gepufft, so sage ich meistens, ja, fühle ich mich dann immer. Und da wird man auch irgendwie so grillig, oder? Was,
0: Genau so
1: erzähl
0: ist es.
1: mal.
0: Also unser Körper hat jetzt hier enorm zu tun, ja. Es sind ungefähr 20 Grad Unterschied, ja. Stell dir das vor, innerhalb von ein paar Tagen. Also unser Körper war jetzt auf Hitze eingestellt und konnte das schon ganz gut kompensieren. Also 35 Grad hat man schon ganz gut ausgehalten. Ja, wenn es dann über 40 wurde in der Sonne, okay, da hat man wieder ein bisschen was gemerkt. Also unser Körper hätte jetzt auch noch ein bisschen Hitze ganz gut verkraftet, der hatte sich gut eingestellt. Und dann, bäm, Kälte. Ja, also es waren jetzt nur 15 Grad und vielleicht hörst du es auch in meiner Nase. Ja, immer ist dann auch fix mal erkältet und der Körper stellt sich einfach um. Ja, der sagt, Hilfe, was ist denn jetzt los? Und da hat man auch mal schnell eine Erkältung eingefangen oder ein Kratzen im Hals oder irgendwie Schulterschmerzen und Nackenschmerzen. Also das wäre jetzt ganz, ganz typisch und nicht erschrecken, wenn sowas da ist. Der Körper kriegt es wieder in den Griff. Aber du hast schon recht, wenn der Körper zu arbeiten hat, ja, also wenn innerlich irgendwas los ist und da reicht schon eine Verdauung zu, ja, wenn man groß gegessen hat und der Bauch hat zu verdauen, da ist man irgendwie, ja, grillig, ja, oder aber jetzt der Wetterumschwung macht das auch, das ist im Körper so anstrengend, dass er sozusagen seine Energien für die Umstellung braucht und im Kopf oben ein bisschen mehr Leere entsteht. Ja, das ist einerseits gut, wenn man einen Neuanfang hat, wenn man irgendwo was Neues beginnt, wie jetzt für die Schulanfänger, ist das wirklich das beste Wetter, was dem passieren konnte. Ja, da hat der Körper mit zu tun, aber es fängt auch was Neues an. Also in dem Sinne ist es wirklich sehr gut. Es ist so, dass der Körper ja, zu tun hat, sich umstellen muss. Und wenn man dann knifflige Gespräche führen muss, so auf Gericht oder im Team, neue Besprechungen hat und jetzt irgendwie vielleicht Konfliktgespräche zu führen hat, dann wäre das jetzt hier gerade die ungünstigste Zeit, vielleicht nochmal Termin verschieben auf nächste Woche. Dann
1: Okay.
0: wird es so ein Teamgespräch besser laufen oder ein Konfliktgespräch, ja, weil jetzt wirklich so ein bisschen die Nerven blanker liegen, als wenn der Körper sich wieder ein bisschen eingestellt hat. Ne? Das geht auch ziemlich fix. Unser Körper ist ja eine Sensation. Also ich bin ganz begeistert, was der Kerl hier alles so vollführen kann. Ich weiß nicht, ob eine Maschine sich so schnell umstellen würde. Ja, und das ist eine coole Sache. Ja, also verlangt nicht zu viel heute in Konfliktgesprächen mit der Nachbarin oder Schwiegermutter oder das ist heute ein bisschen schwierig für den Körper alles objektiv zu betrachten, weil der einfach mit der Umstellung, mit der Temperatur, Außentemperatur und auch die Sonnenenergie fehlt ja jetzt auch, ne? Es ist bedeckt. Also der hat sich auf Sonnenenergie eingestellt und jetzt ist es nicht da und ja, also der Körper hat hier echt zu
1: Zu
0: tun.
1: tun. Na, was machst du denn dann nur heute, wenn ich alle Termine absage? Lege ich mich ins Bett und sage, okay, ich warte auf besseres Wetter.
0: Nee, nee, es ist wunderbar ja, für Sachen eher für die Kleinhirnebene. Also
1: Okay,
0: man kann
1: gut,
0: gut
1: okay.
0: aufräumen, sortieren, vielleicht irgendwas abarbeiten, irgendwie Schrank aufräumen, Gartenarbeit machen, also
1: Ach
0: irgendwas,
1: so, ja.
0: so aktive Meditation nenne ich das immer und da fallen alle Haushaltsarbeiten drunter. Und ja, vielleicht irgendwas irgendwelche Fleißarbeiten, wo man irgendwas sortieren muss, im Computer vielleicht mal alle E-Mails löschen, nicht alle, aber die unwichtigen E-Mails löschen, Getanes mal wegpacken und also so mehr aktiv, körperaktiv sein. Und sich da den Körper ein bisschen Zeit geben, dass dann oben im Kopf wieder objektiver gearbeitet werden kann. Natürlich ist alles machbar heute, aber wundert euch nicht, wenn dann doch das Ergebnis anstrengender war. Ja, genau, als es vielleicht nur nächste Woche.
1: Okay. Ja, ne? Sehr, sehr guter Tipp, liebe Grit. Also dann gehst du jetzt bestimmt putzen im Balancehaus, wenn die Gäste kommen, damit alles schön schick aussieht, ja?
0: Nein, es ist Wäscherollen heute dran. Cool. Also wir haben so viele Gäste gehabt und wir waschen ja noch alles selber. Es wird, und da habe ich jetzt mal noch eine schöne Stunde zu tun. Freue ich mich wirklich drauf, Wäsche zu rollen. Das ist so ein schöner Duft. Und wenn die Rolle sich dreht, es hat irgendwas Meditatives. Also ja, da freue ich mich jetzt drauf. Und dann muss ich aber auch noch Steuer machen. Und ich hoffe, dass ich da heute in der Lage bin.
1: Okay, gut. Also wer mal stöbern will bei der Grit auf der Webseite
0: www.balancehaus.de.
1: Dankeschön. Dann bis nächsten Mittwoch, ja?
0: Machen wir so.
1: Hab einen schönen Tag, ja?
0: Dankeschön. Teil schön die Woche. Tschüss.

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1: Ja, und da müssen wir gar nicht so weit reisen, denn das Abenteuer beginnt direkt vor unserer Haustür hier gleich um die Ecke, nämlich in Leipzig. 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Denn Millionen von Besuchern in ganz Europa haben schon diese Geschichten gesehen und die Filme erzählen keine erfundenen Geschichten. Sie zeigen nämlich echte Menschen, echte Herausforderungen und auch echte Emotionen. Also man führt euch da in diesem Programm auf eine Reise eigentlich rund um die Welt. 50 Tage Alaska, das muss man sich mal vorstellen. Eine Expedition durch die wilde Einsamkeit und zwischen Glitzer und Schneegipfeln, da sind die gewaltigen Gletscher und die unberührte Natur. Und da erleben die Protagonisten die Faszination eines Lebens fernab der Zivilisation. Also mal ganz das Gegenteil. Und das sind alles so Kurzgeschichten, Kurzabenteuer, die da auf die Leinwand kommen. Mit dem Fahrrad auf die höchsten Berge der Schweiz. Das ist auch ein außergewöhnliches Projekt. Und jede Besteigung wird mit einem traditionellen Gebäck gefeiert und verbindet sportliche Leistung mit regionaler Kultur. Ich meine da auch richtiges Gebäck mit B, kein Gepäck, wir Sachsen, ja. Genau. Und dann Eiskunstlaufen in Kanadas Wildnis. Also da spreche ich auch die nächsten Tage nochmal drauf. Oder der Weg zurück an den Fels. 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Das nennt sich die Revolution des Packcrafts und in eine völlig entwickelt neue Generation. Ein Film über Innovation, Leidenschaft und Mut, einfach mal die Dinge anders zu machen. Die Filme werden in Originalsprache mit deutschen Untertiteln gezeigt und ja, ich glaube, dadurch behalten sie auch ihre Authentizität. 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Ich wünsche euch schon mal jetzt viel Spaß. Wir werden natürlich auch mit dabei sein. Im Hintergrund Farid Ben Miles, großartiger Akustikgitarrist. Klassik, alles kann er, Pop, Rock, in jedem Genre ist er zu Hause. Also lasst euch noch ein bisschen beschallen. Und dann gibt es die regionalen Nachrichten aus unserem Sekundärstudio Mark Kleberg, Regionales aus unserem Sachsenland.

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1: Mein Name ist Thorsten Weikert. Dresdner Krankenhaus erhält Millionenförderung vom Freistaat. Straßenbauarbeiten in Coswig früher beendet als geplant. Elbfähren nehmen Betrieb wieder auf. Die Meldungen im Einzelnen. Der Freistaat unterstützt erstmals ein Krankenhaus aus dem Sachsenfonds. Insgesamt rund 91 Millionen Euro hat das Kabinett für das Krankenhaus in Dresden-Friedrichstadt bewilligt. Davon stammen etwa 27 Millionen Euro aus dem Sachsenfonds. Mit dem Geld soll die Krankenhausreform in die Tat umgesetzt werden. Am Standort Friedrichstadt wird die stationäre Behandlung körperlicher Erkrankungen gebündelt. Dazu sollen moderne Untersuchungs- und Behandlungsräume geschaffen und die Bedingungen für Patientinnen und Patienten sowie für das Personal verbessert werden. Im Zuge der Krankenhausreform soll die medizinische Versorgung im gesamten Freistaat gestärkt werden. Gleichzeitig sollen die Kliniken auf wirtschaftlich stabile Füße gestellt werden. In Coswig im Kreis Meißen wurde die Gartenstraße deutlich früher freigegeben als geplant. 6 Wochen vor dem angepeilten Termin konnten die Bauarbeiten abgeschlossen werden. Seit gestern rollt wieder der Verkehr. Nach Angaben der Stadt wurden neue Wasserleitungen, Stromkabel und Internetleitungen verlegt. Die Straße ist frisch asphaltiert. Es wurden Gehwege mit einem wasserdurchlässigen Sandsplittgemisch angelegt und die Einfahrten wurden mit Granitsteinen gepflastert. Alles zusammen hat rund 770.000 Euro gekostet. Im November rollen in Coswig erneut die Bagger an. Dann soll an der Salzstraße gewerkelt werden. Es kommen neue Wasserkanäle in die Erde. Außerdem soll eine Engstelle beseitigt werden. In Dresden haben die Elbfähren ihren Betrieb wieder aufgenommen. Weil genügend Regen gefallen ist, konnten die Fähren zwischen Johannstadt und Neustadt sowie zwischen Niederpeuritz und Laubegast bereits gestern früh wieder die Elbe queren. Fachleute waren von einer längeren Zwangspause ausgegangen. An den beiden Fährstellen hatten die Boote seit Samstag wegen Niedrigwassers der Elbe am Ufer gestanden. Wie die Dresdner Verkehrsbetriebe mitteilten, fahren ab heute auch wieder die Fähren Bad Schandau und Stadt Wehlen. Für einen zuverlässigen Fährbetrieb sind Pegelstände von mehr als 50 cm nötig. Die jüngsten Regenfälle lassen die Wasserstände steigen. Soweit die Meldungen.
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1: Heute ist es wechselnd bewölkt, nur zeitweise zeigt sich die Sonne. Hin und wieder ziehen auch noch ein paar Regenschauer durch. Die Temperaturen liegen zwischen 21 und 24 Grad. Der Wind weht mäßig aus verschiedenen Richtungen.
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2: Um 8.33 Uhr im Stadtverkehr Leipzig staut's und stockt's immer noch mit dem Verkehr, unter anderem in der Hans-Trier-Straße stadteinwärts, da mal 10 Minuten mehr Zeit einplanen. Ansonsten sieht's eigentlich ziemlich ruhig aus, auch aus den anderen Städten habe ich jetzt keine Staumeldungen, sonst ist da auch immer Chemnitz oder Dresden betroffen. Aber wer unterwegs ist auf der A4 Görlitz Richtung Dresden, zwischen Bautzen-Ost und Bautzen-West gibt's eine Tagesbaustelle auf dem Standstreifen und auch auf der A4 Görlitz Richtung Bautzen-Ost, Rastplatz Löbauer Wasser Süd. Ansonsten war es das dann schon mal. Und ich habe aber jede Menge Blitzer für euch. Also da gebe ich euch ein paar Tipps. In Probershau in der Dorfstraße, Höhe Gemeinschaftshaus. Blitzer in Olbernhau in der Grüntaler Straße. In Meißen in der Dresdner Straße stadteinwärts. Und ein Blitzer auf der B95 am Ostausgang Thun in Richtung Ehrenfriedersdorf. Falls euch auch irgendwo ein Blitzer auffällt, den ich jetzt nicht mit aufgeführt habe, schreibt gern an die WhatsApp 0341 358 83095. Allen, die unterwegs sind, gute Fahrt.
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2: Ja, weiter geht's natürlich mit den 80ern hier auf Second Radio im Morgenwetter. Guten

ist immer normal in den 80ern. Immer die langen Enden sozusagen. Ach ja, die Musik. Und ich sitze ja nun hier am Mischpult vor meiner Playlist und ich habe immer die ganzen 4 Stunden die Kopfhörer auf und ich höre Musik. Und gerade so bei den 80ern, ja doch, der eine oder andere Song, der wirkt dann auch schon auf einen. Ich weiß nicht, ob es euch auch so geht. Manchmal höre ich auf die Texte, wenn ich weiß, um was es in den Song geht, aber manchmal da lasse ich mich einfach auch so von meinen Gedanken leiten. Ja, und ihr wisst ja, Musik löst auf jeden Fall Emotionen aus. Also ich sitze hier auch oft und habe Tränen in den Augen, weil irgendein Song mich total berührt und vielleicht geht es euch auch so. Aber wusstet ihr, dass Musik auch Geschichten in unserem Kopf entstehen lassen kann? Da gibt es mal wieder Forschende aus den USA und die haben genau das untersucht. Sie haben 48 Studierende gebeten, 10 klassische Instrumentalstücke und 10 gesprochene Geschichten anzuhören. Und dabei haben sie die Gehirnaktivität beobachtet und die Teilnehmenden gefragt, welche Bilder sie sich dabei vorstellen. Und das Ergebnis, das ist ziemlich spannend, denn beim Hören von Musik und Geschichten, da wurden dieselben Gehirnregionen aktiviert und nicht nur das, die meisten Teilnehmenden, die berichten, dass sie ähnliche innere Bilder hatten, egal ob Musik oder eine Geschichte sie gehört hatten. Im Durchschnitt waren sogar 71%, die von übereinstimmenden Vorstellungen sprachen. Ja, erstaunlich daran, die Musikstücke waren den Studierenden unbekannt und es handelte sich um klassische Werke, wie zum Beispiel von Beethoven oder ja, von anderen berühmten Künstlern. Und das zeigt, dass Musik eine ganz konkrete Art der Sinnstiftung ist, so nennt man das. Und die leitende Forscherin, die erklärt, dass Musik oft als abstrakter Reiz gilt, doch tatsächlich lassen wir uns beim Zuhören auf einen Prozess ein, der uns Geschichten und Bilder im Kopf entstehen lässt. Also ähnlich wie beim Erzählen. Und da habe ich mir auch schon mal so überlegt, wenn ihr mal vielleicht am Wochenende mit der Familie zusammensitzt und ihr wisst nicht, was ihr machen sollt, vielleicht mal gemeinsam unbekannte Musik hören. Ja, und aufschreiben, welche Bilder ihr dabei vor Augen habt. Also Musik verbindet auf eine ganz besondere Weise, also nicht nur emotional, sondern eben auch in unseren Vorstellungen, in Geschichten, im Kopf. Ja, Instrumentalstück habe ich jetzt keins hier, aber ich spiele oft auch Andreas Vollenweider und er hat ja auch so viele Stücke und es gibt dann einen Titel dazu, ja, der Musiker, Musikerin, die haben ja auch bestimmte Vorstellungen von ihren Songs, gerade die Instrumentalstücke, was ihr vorhin auch gehört habt, das Gitarren, akustische Gitarrenstück und ja, sich dann aber selbst vorzustellen, was man bei der Melodie, bei der Musik empfindet, ich finde das immer wieder großartig. Also ich werde das auf jeden Fall ausprobieren, auch mal in so Zeiten, wo man mal ein bisschen abschalten muss, ja, wo man einfach mal auf andere Gedanken kommen kann. Ich kann natürlich auch auf anderen Gedanken kommen, wenn ich The Cure höre. Also viel Spaß.

0: 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Was passierte heute vor vielen Jahren?
1: Tja, wie war das damals? Und es war der 19. August 1952. Da erhält der Verband Junge Pioniere vom ZK der SED den Namen Ernst Thälmann. Also in der Folge, da werden die Mitglieder der 1. bis 3. Klasse als Jungpioniere, die der 4. bis 7. Klasse fortan als Thälmann-Pioniere bezeichnet. Ja, und bei dem Treffen der Jungen Pioniere für Frieden, Einheit, Demokratie und Sozialismus vom 18. bis zum 25. August 1952, da gibt es neben der Namensehrung weitere Programmpunkte, wie zum Beispiel die Ehrung der Opfer des Faschismus, einen Besuch der Akademie der Künste, Betriebsbesichtigung und verschiedene Sportveranstaltungen. Also die Pionierorganisation, die der Freien Deutschen Jugend, dann die FDJ, angegliedert ist, die wurde dann 1948 schon gegründet. Und die Organisation hat Pfadfindercharakter und soll innerhalb der DDR eine bildungspolitische Funktion für Kinder erfüllen. Im sozialistischen Schulsystem, da hat die Organisation festen Platz, und neben den Treffen der Pioniere, da gibt es dann die zentralen Pionierlager, in denen Kinder ihre Ferien verbringen, und diese sind geprägt von Ritualen wie dem Fahnenappell, aber auch einer Kleiderordnung und bestimmten Grüßen. Ja, und da fällt mir immer wieder ein, es geht 40 Sekunden. Ich habe nämlich eine Aufnahme. Und zwar meine Tochter, die hat in Hamburg an der Stage School studiert, hat ja Musical, Tanz und Drama. Und die hatten dann so ein Projekt, und da sind die auch mal, muss man sich vorstellen, in Hamburg, ja, ist man mal auf diese DDR-Jungpioniere, Thälmann-Pioniere eingegangen. Und sie hatten dann ein Projekt, und da sie ja aus Sachsen kam, da hat sie Folgendes produziert. Hat sie auch, glaube ich, einen kleinen Preis dafür bekommen.
2: Wir Jungpioniere lieben unsere deutsche Demokratische Republik. Wir Jungpioniere lieben unsere Eltern. Wir Jungpioniere lieben den Frieden. Wir Jungpioniere halten Freundschaft mit den Kindern der Sowjetunion und aller Länder. Wir Jungpioniere lernen fleißig, sind ordentlich und diszipliniert. Wir Jungpioniere achten alle arbeitenden Menschen und helfen überall tüchtig mit. Wir Jungpioniere sind gute Freunde und helfen einander. Wir Jungpioniere singen und tanzen, spielen und basteln gern. Wir Jungpioniere treiben Sport und halten unseren Körper sauber und gesund.

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1: Ich bin Tine Klimach. Regierungsflieger der Bundeswehr haben laut Verteidigungsministerium im ersten Halbjahr rund die Hälfte ihrer Flüge ohne Passagiere absolviert. Über 300 Teilstrecken seien für Dienstreisen der Bundesregierung absolviert worden. Ähnlich viele waren aber Leerflüge. Das hat eine Anfrage des linken Abgeordneten Dietmar Bartsch ergeben.
2: Das Problem ist hausgemacht, denn die allermeisten Dienstreisen der Regierungsmitglieder starten ab Berlin. Aber die Regierungsflieger sind in Köln stationiert. Eigentlich sollte die Flugbereitschaft schon vor 14 Jahren ganz nach Berlin umziehen. Aber es gab Verzögerungen. Unter anderem wurde der Hauptstadtflughafen viel später eröffnet als gedacht. Und bis heute fehlt am BER die nötige Infrastruktur, wie etwa Unterstellmöglichkeiten oder Wartungshallen. Der Gesamtumzug ist erst in rund 10 Jahren geplant. Aus Berlin, Ursula Winkler.
1: Viele wünschen sich mehr Hitzeschutz vom Bund. Knapp 2/3 der Deutschen sind für eine Grundgesetzänderung, damit der Bund mehr in den Hitzeschutz investieren kann. Das geht aus einer aktuellen Umfrage hervor. Derzeit liegt die Verantwortung dafür bei Ländern und Gemeinden. Für eine Änderung sind 33%, dagegen sind 11%. Bundesumweltminister Schneider setzt sich für eine entsprechende Grundgesetzänderung ein. Koalitionspartner Union sieht diesen Vorstoß skeptisch. Bei den Autoversicherungen deutet vieles darauf hin, dass die Zeit der massiven Preissteigerungen ausläuft. Gerade liegen die Preise für Versicherungswechsler im Mittel gerade einmal 1,3% über dem Vorjahr. Das haben Berechnungen des Vergleichsportals Verivox ergeben.
3: Die Kfz-Haftpflichtversicherung ist im Schnitt um 3% günstiger als im Vorjahr und die Haftpflicht mit Vollkasko steigt im Preis im Vergleich zu 2025 um 2,5%. Experten sagen, das Risiko ist groß, dass die aktuell stabilen Preise nur eine Momentaufnahme sind, ein kurzes Durchatmen. Im Vergleich zu 2022 müssen Autofahrer für ihre Versicherung im Schnitt 52,8% mehr zahlen. Uli Reitinger, Nachrichtenredaktion.
1: Nationalspieler Jamal Musiala hat beim FC Bayern erneut für einen Schockmoment gesorgt. Er ist wieder auf dem Platz zusammengebrochen. Wenig später hat er über soziale Medien leichte Entwarnung gegeben. Ihm gehe es gut, schrieb er. Ärzte hätten bei ihm kurz auftretende Absenzen festgestellt, so Musiala, vergleichbar mit kurzzeitigen Blackouts.
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4: Heute ist es wechselnd bewölkt, nur zeitweise zeigt sich die Sonne. Hin und wieder ziehen auch noch ein paar Regenschauer durch. Die Temperaturen liegen zwischen 21 und 24 Grad. Der Wind weht mäßig aus verschiedenen Richtungen.
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5: 9:04 ist es gleich. Die Meldung von der A4 Richtung Görlitz zwischen Dresden-Neustadt und Dresden-Flughafen. Es staut, stockender Verkehr. Da mal 10 Minuten mehr Zeit mit einplanen. Die A17 Richtung Prag. Vorsicht in der Auffahrt Pirna. Da gibt es einen defekten LKW, der ist liegen geblieben und sorgt für Behinderung. So, und das waren soweit. Hier gibt es eine Meldung aus dem Landkreis Sächsische Schweiz noch. Sächsische Schweiz-Osterzgebirge, da ist die Straße zwischen Glashütte und Bärenhecke wegen einer defekten Gasleitung gesperrt. Oh, mein Frosch ist schon da. Was wird denn der schon? Kann ich jetzt noch gar nicht gebrauchen. Hab noch die Blitzer für euch. Ja, da gibt es einen Blitzer in Probershau in der Dorfstraße Höhe Gemeinschaftshaus, in Olbernhau in der

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1: Ja, einen wundervollen guten Morgen. Und mir geht's heute wirklich auch so, wie ich mit der Grit Kunic gegen 8:10 Uhr gesprochen habe. Irgendwie macht unser Körper dieses Hoch und Runter mit den Temperaturen, macht's zu schaffen. Die Akkus, ja, die sind irgendwie runter, müssen wieder geladen werden. Also ich habe heute auch irgendwo jetzt Blitz, da habe ich auch gedacht, jetzt Lispis auch noch. Und dann habe ich heute mich auch ab und zu mal mehr versprochen als sonst. Also ihr Lieben, ich habe heute auch meine Probleme. Ich meine immer, bei solchen Wetter, da ist man wie von der Muffe gepufft. Also das ist irgendwo, als hätte man eine irgendwo runterbekommen oder wie sagt man, auf den Kopf bekommen. Aber vielleicht geht es euch auch so. Also nehmt euch ein bisschen zurück heute. Genau, wenn ihr heute, ja, wie sagt man, Besprechungen habt oder so. Ja, lasst den Kopf nicht hängen. Also heute könnte es ein bisschen dann auch so sein, dass ihr ja irgendwo krätzig werdet. Ich sage da krätzig dazu. Also ein bisschen, naja, komisch, also Gaga im Kopf. Ja, mehr müssen wir jetzt, glaube ich, nicht dazu erörtern. Wir haben da schon genug gesprochen, die Grit Kunic und ich. Also wer da immer wieder mit dabei sein möchte bei unserem Gespräch, sie ist aus dem Urlaub zurück. 8:10 Uhr, mittwochs, nächsten Mittwoch dann wieder. Was ich noch erwähnen möchte, ja, heute ist Tag der Kartoffel. Lecker, lecker, lecker. Also heute macht euch unbedingt irgendwas aus Kartoffeln. Kartoffelsalat oder Bratkartoffeln, Kartoffelpüree, nam, nam, nam. Da hätte ich jetzt gleich Appetit drauf. Oder Ofenkartoffeln. Oder. Also heute den Tag gebührend feiern bitte und euer Lieblingskartoffelgericht zubereiten. So, einen Song habe ich, der geht so lang. Das sind die 80er manchmal, die Mixe. Und danach gucken wir in die Sterne für euch.

0: glaube ich, 47. So lange war dieser Mix. Habe ich euch auf die Folge gespannt. Jetzt gucken wir in die Sterne. Wünsche kosmische Unterhaltung heute auch für den 19. August 2026.
1: Widder. Sie kommen heute sehr schnell in Kontakt mit anderen Menschen. Prüfen Sie aber, ob neue Bekanntschaften es auch wert sind. Werfen Sie dabei auch einen kritischen Blick auf sich selbst.
2: Stier.
1: Normalerweise sind Sie ein sehr umgänglicher und geselliger Mensch. Aber heute wollen Sie sich auf Kosten anderer in den Vordergrund spielen. Denken Sie mehr an das gemeinsame Ziel.
2: Zwillinge.
1: Beseitigen Sie nun Unklarheiten, indem Sie dem Gegenüber Ihren Standpunkt klar machen. Sie brauchen dabei nichts zu befürchten, da Ihnen Ihre Offenheit Respekt einbringen wird.
2: Krebs.
1: Sie stehen momentan unter Strom und wollen vorankommen. Dabei sind Sie etwas voreilig oder taktlos. Bremsen Sie Ihren Elan etwas und vergraulen Sie nicht potenzielle Mitstreiter.
2: Löwe.
1: Ihre Persönlichkeit vermittelt heute viel Harmonie, was andere Menschen als wohltuend empfinden. Die beste Gelegenheit, um alte Missverständnisse aus der Welt zu schaffen.
2: Jungfrau.
1: Es werden heute Herausforderungen an Sie herantreten, mit denen Sie sich auseinandersetzen müssen. Vielleicht arbeitet jemand gegen Sie oder stört Sie schlicht durch seine Anwesenheit.
2: Waage.
1: Sie sind dieser Tage sehr beliebt bei Ihren Mitmenschen. Lassen Sie sich diese Tatsache aber nicht zu Kopf steigen, sonst ist es mit der Ihnen entgegengebrachten Sympathie schnell vorbei.
2: Skorpion.
1: Wenn man sich heute auf Sie verlässt, ist man verlassen. Sie neigen dazu, Abmachungen zu vergessen und zu spät zu Terminen zu erscheinen. Disziplinieren Sie sich.
2: Schütze.
1: Sie haben einen neuen Weg eingeschlagen und gehen noch etwas zaghaft auf Ihre hochgesteckten Ziele zu. Nehmen Sie Abschied von der Vergangenheit und lassen Sie das Altbekannte zurück.
2: Steinbock.
1: Ihre geistige Energie erreicht heute Ihren Höhepunkt. Dies ermöglicht Ihnen zum einen, Zusammenhänge klarer zu erkennen und Dinge zu begreifen, an denen Sie sich sonst die Zähne ausbeißen.
2: Wassermann.
1: Sie werden heute von einer starken Unruhe umhergetrieben. Ihre hektischen Aktivitäten können andere zum Verzweifeln bringen. Denken Sie vorher nach und handeln erst dann.
2: Fische.
1: Ihre Mitmenschen bringen Ihnen heute große Anerkennung entgegen. Dies liegt zum einen daran, dass Sie souverän wirken, zum anderen an Ihrem freundlichen Wesen. Sie treffen zudem stets den richtigen Ton.

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1: Ja, da erfahrt ihr jeden Tag um 9.20 Uhr dann doch mal noch, was in Markkleeberg bei uns los ist. Und freitags gibt es ja immer das Telefonat mit dem Weißen Haus live hier auf Second Radio, also jeden Freitag 9.20 Uhr. Aber ich möchte euch für den Freitag nämlich an einen Termin erinnern. Es gibt nämlich die beliebte Veranstaltung wieder im großen Lindensaal. Das ist die Modenschau für Senioren und Senioren der Stadt Markkleeberg. Und die findet am Freitag im großen Lindensaal des Markkleeberger Rathauses statt. Beginn der Veranstaltung ist 14 Uhr. Einlass startet schon 13 Uhr. MK Mode Nummer 1 zeigt nämlich die aktuelle Modetrends und anschließend darf sogar getanzt werden. Ja, um die passende Musik kümmert sich die Diskothek Resonanz aus Bonna und die gastronomische Versorgung kommt vom Ratskeller zur Linde. Eintrittskarten zu der Veranstaltung sind im Preis von 5 Euro an der Stadt- und Touristikinformation. Das ist in der Rathausstraße 22 erhältlich und die Modenschau ist eine Veranstaltung des Seniorenbeirats und wird unterstützt durch die Stadt Markkleeberg. Also ich hoffe mal, wer sich noch spät überlegt, dass es vielleicht auch dort vor Ort noch Eintrittskarten zur Veranstaltung gibt. Aber wie gesagt, das ist immer ziemlich schnell ausgebucht. Vielleicht erhascht ihr noch für diese Modenschau mit Tanz für Senioren für einen Freitag ein Ticket. Ich wünsche schon mal ganz viel Spaß.

0: Immer wieder toller Song, melancholischer Song. Ach, die Milchstraße, die wird ja auch immer wieder ja, mit so einer Metapher verbunden. Einsamkeit, Vergänglichkeit, Suche nach dem Sinn und ich glaube auch das Symbol so für Weite, Unendlichkeit, Suche nach Verbindung. Also ich glaube, die Band, australische Band übrigens, einer der bekanntesten Titel für sie. Und ich glaube es auch mit so, man sagt ja, viele Songs sind die Hymne der 80er Jahre. Und das ist so atmosphärischer, psychedelischer Rock gewesen. Das gefällt mir auch immer wieder großartig. Jetzt bin ich ein bisschen so, ja, lalalalalalalala. Ihr wisst schon, also ihr seid vielleicht auch ein bisschen runtergekommen und kommt trotz des melancholischen Songs gut in den Tag. Hier sind nochmal die regionalen Nachrichten aus unserem Sachsenland. Die neuesten und nächsten, die gibt es dann heute Nachmittag ab 15.30 Uhr beim Erik. Der ist ab 15 Uhr für euch da mit Sachsen Live, der Second Radio Nachmittag.
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2: Mein Name ist Thorsten Weikert. Dresdner Krankenhaus erhält Millionenförderung vom Freistaat. Straßenbauarbeiten in Coswig früher beendet als geplant. Elbfähren nehmen Betrieb wieder auf. Die Meldungen im Einzelnen. Der Freistaat unterstützt erstmals ein Krankenhaus aus dem Sachsenfonds. Insgesamt rund 91 Millionen Euro hat das Kabinett für das Krankenhaus in Dresden-Friedrichstadt bewilligt. Davon stammen etwa 27 Millionen Euro aus dem Sachsenfonds. Mit dem Geld soll die Krankenhausreform in die Tat umgesetzt werden. Am Standort Friedrichstadt wird die stationäre Behandlung körperlicher Erkrankungen gebündelt. Dazu sollen moderne Untersuchungs- und Behandlungsräume geschaffen und die Bedingungen für Patientinnen und Patienten sowie für das Personal verbessert werden. Im Zuge der Krankenhausreform soll die medizinische Versorgung im gesamten Freistaat gestärkt werden. Gleichzeitig sollen die Kliniken auf wirtschaftlich stabile Füße gestellt werden. In Coswig im Kreis Meißen wurde die Gartenstraße deutlich früher freigegeben als geplant. 6 Wochen vor dem angepeilten Termin konnten die Bauarbeiten abgeschlossen werden. Seit gestern rollt wieder der Verkehr. Nach Angaben der Stadt wurden neue Wasserleitungen, Stromkabel und Internetleitungen verlegt. Die Straße ist frisch asphaltiert. Es wurden Gehwege mit einem wasserdurchlässigen Sandsplittgemisch angelegt und die Einfahrten wurden mit Granitsteinen gepflastert. Alles zusammen hat rund 770.000 Euro gekostet. Im November rollen in Coswig erneut die Bagger an. Dann soll an der Salzstraße gewerkelt werden. Es kommen neue Wasserkanäle in die Erde. Außerdem soll eine Engstelle beseitigt werden. In Dresden haben die Elbfähren ihren Betrieb wieder aufgenommen. Weil genügend Regen gefallen ist, konnten die Fähren zwischen Johannstadt und Neustadt sowie zwischen Niederpeuritz und Laubegast bereits gestern früh wieder die Elbe queren. Fachleute waren von einer längeren Zwangspause ausgegangen. An den beiden Fährstellen hatten die Boote seit Samstag wegen Niedrigwassers der Elbe am Ufer gestanden. Wie die Dresdner Verkehrsbetriebe mitteilten, fahren ab heute auch wieder die Fähren Bad Schandau und Stadtwehlen. Für einen zuverlässigen Fährbetrieb sind Pegelstände von mehr als 50 cm nötig. Die jüngsten Regenfälle lassen die Wasserstände steigen. Soweit die Meldungen.
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0: Ja, der Deutsche Wetterdienst meint, heute an diesem Mittwoch ist es meist bedeckt und es gibt immer wieder Regen, teils schauerartig verstärkt. Ab den Abend, da kommen dann auch Gewitter noch dazu und die Tageshöchsttemperaturen 22 bis 24, im Bergland 18 bis 22 Grad. Die Nacht zum Donnerstag auch bedeckt, also kann man keine Sterne mehr gucken. Im Süden gibt es dann auch wieder kräftige Gewitter und im Verlauf der zweiten Nachthälfte klingt das alles ab. Die Temperaturen gehen zurück auf 16 bis 14, im Bergland auf bis zu 12 Grad. Morgen der Donnerstag, viele Wolken, vor allem in der zweiten Tageshälfte, Schauer, Gewitter. Aber es klettern die Temperaturen dann doch schon mal auf 24 bis 26, im Bergland auf 20 bis 24 Grad. So, ich gucke noch auf die Freitagnacht. Da geht die Bewölkung dann zurück und es bleibt niederschlagsfrei. Und es wird nochmal bei 16 bis 13 im Bergland bis zu 11 Grad ein bisschen kühl. Der Freitag dann heiter bis wolkig und zum Abend kommen dann wieder Wolken dazu. Aber es bleibt trocken, falls ihr was vorhabt. Also trocken bleibt und die Temperaturen, die klettern dann auch schon mal auf 24 bis 26, im Bergland auf 19 bis 24 Grad.
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0: Da habe ich eine Meldung von der A4 Frankfurt Richtung Dresden zwischen Berbersdorf und Siebenlehen. Ein defekter LKW ist da nämlich liegen geblieben auf der Standspur, aber er sorgt für Behinderungen, also da mal ein bisschen Zeit einplanen. Auch auf der A4 immer noch Richtung Görlitz zwischen Dresden-Neustadt und Dresden-Flughafen Stauz. Da mal sogar jetzt 20 Minuten mehr Zeit einplanen. Und auf der A17 Richtung Prag Vorsicht in der Auffahrt Pirna, da ist ein defekter LKW direkt liegen geblieben, also da bitte auch aufpassen. Und hier habe ich noch eine Meldung von der A72 Richtung Hof zwischen Zwickau Ost und Zwickau West. Da liegen Bretter, also Bretter auf der rechten Fahrspur. Zwar im Baustellenbereich, aber da bitte auch Achtung und aufpassen. Ach, und hier habe ich noch auf der B6 in Dresden-Kossebaude zwischen der A4 Auffahrt Dresden-Altstadt und Ortsausgang mehrere Metallteile auf der Fahrbahn. Also da passt bitte auch gut auf euch auf. Oh, Luft holen, der Blitzer. Soll ich es mal alle melden? Nein. Also ich versuch's mal. Probershau in der Dorfstraße, Höhe Gemeinschaftshaus. In Olbernhau in der Grüntaler Straße. In Großschönau in der Hauptstraße Richtung Zittau. In Meißen in der Dresdner Straße stadteinwärts. Auf der B173 in Kesselsdorf Richtung Freiberg. In Chemnitz in der Annaberger Straße in Höhe Treffurtstraße. In Plauen in der Friedensstraße stadteinwärts. Na, da habe ich sie doch alle hinbekommen. Vielen Dank fürs Zusenden. Und ihr wollt ja auch, dass ich sie dann alle nenne. Also lasst euch nicht blitzen. Und ja, kommt unbeschadet an euer Ziel.
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1: So, da habe ich mal einen Tipp für alle, die vielleicht gern durch die Welt düsen, also fliegen sozusagen. Heute ist ja auch Tag des Fliegen, da komme ich auch nochmal gleich drauf zurück. Aber beim Fliegen, da kommt es ja nicht nur auf bequeme Kleidung an. Es gibt eine Flugbegleiterin, die hat erklärt, warum man vielleicht an Bord was Problematisches anziehen sollte. Also nicht problematisch, man soll was nicht Problematisches anziehen. Also ich fange mal von vorne an. Also auf langen Flügen, da tut es ja immer wieder gut, sich zu entspannen und den Alltag für eine Weile zu entfliehen. Und da ist natürlich bequeme Kleidung oft die erste Wahl. Ja, und ein T-Shirt. Das scheint dabei perfekt, leicht, locker und angenehm zu tragen. Doch genau dieses Kleidungsstück kann an Bord unerwartete Nachteile mit sich bringen. Tja, also ihr werdet es nicht glauben. Also, es ist eine Flugbekleiderin, die das geraten hat. Es liegt nicht nur an der oft kühlen Luft in der Kabine, sondern vor allem an einem potenziellen Sicherheitsrisiko, nämlich im Notfall. Also, da darf man eigentlich gar nicht dran denken, aber ja, muss eine Notlandung erfolgen und die Passagiere über die Notrutsche aussteigen. Da kann nämlich ungeschützte Haut schnell in Mitleidenschaft gezogen werden. Also durch die hohe Geschwindigkeit beim Rutschen entsteht eine starke Reibung zwischen Haut und Oberfläche, kann schmerzhaft Abschürfungen geben und sogar leichte Verbrennung verursachen. Ja, um sowas vorzubeugen, sind lange Ärmel und lange Hosen immer die bessere Wahl. Also bequem, atmungsaktive Stoffe sowieso. Baumwolle bieten Schutz und sorgen gleichzeitig für Komfort. Dünne Jacke und leichten Pullover sind ebenfalls sinnvoll, da die Temperaturen in der Flugzeugkabine oft schwanken. Ja, und ach so, das Schuhwerk sollte auch gut gewählt sein. Zwar sind Flipflops oder Sandalen bequem, bieten aber wenig Schutz, also falls ein schneller Ausstieg nötig ist. Geschlossene Schuhe, feste Sohlen sind hier die sichere und praktische Option. Ja, jetzt habe ich euch bestimmt so richtig Lust aufs Fliegen gemacht.

0: aber großartiger Song von Journey. So, heute ist Aviation Day, also Tag des Fliegens oder der Fliegerei. Er wurde am 19. August 1939 nämlich von Präsident Franklin Roosevelt ins Leben gerufen und feiert die Entwicklung der Flugindustrie. Und er fällt auf den Geburtstag von Orville Wright, einem der ersten amerikanischen Flugzeugbauer. Deswegen ist heute Tag der Fliegerei. Ja, es ist auch noch Tag der Fotografie, also falls ihr da irgendwie einen tollen Fotoapparat habt oder irgendwas, gibt einfach zum Tag der Entwicklung der Fotografie, wird heute gefeiert, also von Anfängen bis zur heutigen neuen Zeit, die vielen neuen Innovationen und zum Beispiel, was ja dann auch großartig irgendwann wurde, das Selfie. So, also jährlich seit 2009, da initiiert der australische Fotograf Korske Ara diesen Tag und da ist auch jährlich am 19. August. So, aber jetzt gibt's die
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0: Genau, ohne die schicke ich euch natürlich nicht in den Tag. Erstmal gucken. Und da geht es auch ums Fliegen. Denn das weltgrößte Elektroflugzeug schaffte den ersten Testflug. Also das bislang größte batteriebetriebene Flugzeug ist erstmals abgehoben. Der 11,3 Tonnen schwere X-1 von Aerospace flog 27 Minuten über den US-Bundesstaat New York. Ziel ist ein Hybridflugzeug mit 30 Plätzen, das kurze Strecken rein elektrisch zurücklegen kann. Dann gibt es einen Mini-Roboter, die fliegen mit Schall. Forschende in Lausanne haben winzige Roboter entwickelt, die Schallwellen antreiben und je nach Frequenz lassen sich kleine Boote oder Drohnen gezielt bewegen und weil sie ohne elektrische oder auch magnetische Antriebe auskommen, da können die Roboter besonders klein und leicht sein. Gut, dann habe ich noch die zwei Luchse, die kehren zurück ins Erzgebirge. Das hatten wir gestern auch schon in unseren regionalen Nachrichten, aber das ist großartig. Denn die beiden Luchse, Lotta und Luca, die sind im Erzgebirge ausgewildert worden und sie tragen jetzt Sender mit Forschenden, damit die Forschenden beobachten können, wie sie sich in der Wildnis zurechtfinden. Also das sächsische Luchsprogramm zeigt bereits Erfolge. Eine frühere ausgewilderte Luchsin, die hat zum zweiten Mal sogar dann Nachwuchs bekommen. Tja, so sieht's aus und schicke ich euch nun in den Mittwoch. Wir teilen die Woche und falls ihr Lust habt, heute Mittag gibt's ab 13 Uhr nach den Nachrichten, meistens kommt erst noch ein Song, gibt's aber auch wieder eine neue Geschichte mit unserem Publizisten Bernd Mühling. Das ist schon die 123. Geschichte, Blick zurück, Geschichten aus Sachsen und von nebenan. In diesem Sinne, bis morgen früh um 6 in alter Frische sitze ich wieder hier am Mikrofon, so Gott will. Ich bin die Antje und freue mich dann auch morgen wieder auf euch. Da ist dann Donnerstag, der kleine Freitag. Hier ist noch einer aus den 80ern und ja, morgen gibt es wieder normal meine Playlist, die ihr so kennt, die auch immer hin und her schwankt in verschiedenen Genres.

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1: Ich bin Tine Klimach. Knapp 2/3 der Deutschen sind für eine Grundgesetzänderung, damit der Bund mehr in Hitzeschutz investieren kann. Das geht aus einer aktuellen dpa-Umfrage hervor. Bundesjustizministerin Stefanie Hubig hat jetzt in der Rheinischen Post vorgeschlagen, Mietern den Hitzeschutz zu erleichtern.
2: Eine Sonnenblende oder gar eine Klimaanlage in die Mietwohnung einzubauen, das ist bislang gar nicht so einfach, weiß Justizministerin Hubig. Und deshalb schlägt sie vor, das Mietrecht an der Stelle zu ändern. Klare und praktikable Regelungen für Mieter und Vermieter, das ist ihr Ziel. Auch eine Grundgesetzänderung für mehr Hitzeschutz hält sie für eine gute Idee. Ihr Argument? Dann könnte der Bund Länder und Gemeinden da besser unterstützen. Aus Berlin, Thomas Thonfeld.
1: Die Lockerung des Lkw-Fahrverbots an Sonntagen hat bislang kaum Auswirkungen auf den Verkehr in Deutschland. Das zeigt eine Bilanz des ADAC für das vergangene Wochenende. Demnach gab es am Sonntag sogar weniger Staus als in der Vorwoche.
3: Größere Probleme gab es nicht, sagt auch der Speditionsverband BGL und betont, wir sind zwar nun flexibler, aber mehr Fahrer haben wir deshalb nicht und auch die Lenkzeiten, die blieben gleich. Weil wegen der niedrigen Pegelstände im Rhein und anderen Flüssen kaum noch Frachtschiffe unterwegs sind, dürfen Lastwagen im Moment auch sonntags fahren. So soll ein Teil der Rohstofftransporte vom Schiff auf die Straße verlagert werden. Claudia Wächter, Nachrichtenredaktion.
1: In Belgien hoffen die Einsatzkräfte auf eine Eindämmung des seit Tagen wütenden Feuers im Naturschutzgebiet Hohes Venn. Ein Lichtblick sei der für heute angesagte Regen, sagte Tobias Schell, Feuerwehrsprecher in der Nachbarstadt Monschau. Die Lage sei noch nicht unter Kontrolle. Das größte Problem sei die nordöstliche Flanke des Feuers, die besonders schwer erreichbar sei. Diese Brandlinie sei 2,3 Kilometer von der deutschen Grenze entfernt. Regierungsflieger der Bundeswehr haben laut Verteidigungsministerium im ersten Halbjahr rund die Hälfte ihrer Flüge ohne Passagiere absolviert. Über 300 Teilstrecken seien für Dienstreisen mit Mitgliedern der Bundesregierung absolviert worden. Ähnlich viele gingen aber für die Bereitstellung der Flugzeuge drauf. Das ist auf Anfrage des linken Abgeordneten Dietmar Bartsch herausgekommen. Die Leerflüge kommen oft dadurch zustande, dass die Regierungsflieger in Köln stationiert sind, die Passagiere ihre Dienstreisen aber in Berlin antreten. Ein Umzug an den BER steht erst in rund 10 Jahren an.
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1: Das Wetter, die aktuelle Vorhersage des Deutschen Wetterdienstes. Heute ist es vielerorts eher trüb. Vor allem im Nordwesten gibt es häufig Schauer und Gewitter. Später weiten die sich auf die Mitte und die Osthälfte aus, lassen aber im Tagesverlauf nach. Im Süden zunächst noch oft sonnig, spätnachmittags und abends sind dort kräftige Gewitter möglich, Unwetter nicht ausgeschlossen. Mit Temperaturen zwischen 20 und 28 Grad, im Südwesten bis 32 Grad.
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1: Das Wetter, die aktuelle Vorhersage des Deutschen Wetterdienstes. Heute ist es vielerorts eher trüb. Vor allem im Nordwesten gibt es häufig Schauer und Gewitter. Später weiten die sich auf die Mitte und die Osthälfte aus, lassen aber im Tagesverlauf nach. Im Süden zunächst noch oft sonnig, spätnachmittags und abends sind dort kräftige Gewitter möglich, Unwetter nicht ausgeschlossen. Mit Temperaturen zwischen 20 und 28 Grad, im Südwesten bis 32 Grad.
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1: Ich bin Tine Klimach. Der FC Bayern München rechnet damit, dass Jamal Musiala seine Karriere trotz einer neurologischen Dysfunktion fortsetzen kann. Wie die deutsche Presseagentur aus dem Verein erfuhr, gäbe es derzeit keine Hinweise, dass der Fußballnationalspieler nicht weiter auf dem Niveau spielen könne. Musiala war zweimal auf dem Rasen zusammengesackt. Ärzte hätten bei ihm kurz auftretende Absenzen festgestellt, so Musiala. Sie sind vergleichbar mit kurzzeitigen und plötzlichen Blackouts. Regierungsflieger der Bundeswehr haben laut Verteidigungsministerium im ersten Halbjahr rund die Hälfte ihrer Flüge ohne Passagiere absolviert. Über 300 Teilstrecken seien für Dienstreisen der Bundesregierung absolviert worden. Ähnlich viele waren aber Leerflüge. Das hat eine Anfrage des linken Abgeordneten Dietmar Bartsch ergeben.
2: Das Problem ist hausgemacht, denn die allermeisten Dienstreisen der Regierungsmitglieder starten ab Berlin. Aber die Regierungsflieger sind in Köln stationiert. Eigentlich sollte die Flugbereitschaft schon vor 14 Jahren ganz nach Berlin umziehen. Aber es gab Verzögerungen. Unter anderem wurde der Hauptstadtflughafen viel später eröffnet als gedacht. Und bis heute fehlt am BER die nötige Infrastruktur, wie etwa Unterstellmöglichkeiten oder Wartungshallen. Der Gesamtumzug ist erst in rund 10 Jahren geplant. Aus Berlin, Ursula Winkler.
1: Bei den Autoversicherungen deutet vieles darauf hin, dass die Zeit der massiven Preissteigerungen ausläuft. Gerade liegen die Preise für Versicherungswechsler im Mittel gerade einmal 1,3% über dem Vorjahr. Das haben Berechnungen des Vergleichsportals Verivox ergeben.
3: Die Kfz-Haftpflichtversicherung ist im Schnitt um 3% günstiger als im Vorjahr und die Haftpflicht mit Vollkasko steigt im Preis im Vergleich zu 2025 um 2,5%. Experten sagen, das Risiko ist groß, dass die aktuell stabilen Preise nur eine Momentaufnahme sind, ein kurzes Durchatmen. Im Vergleich zu 2022 müssen Autofahrer für ihre Versicherung im Schnitt 52,8% mehr zahlen. Uli Reitinger, Nachrichtenredaktion.
1: Knapp 2/3 der Deutschen sind für eine Grundgesetzänderung, damit der Bund mehr in den Hitzeschutz investieren kann. Das geht aus einer aktuellen Umfrage hervor. Derzeit liegt die Verantwortung dafür bei Ländern und Gemeinden. Für eine Änderung sind 33%, dagegen sind 11%.
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1: Das Wetter, die aktuelle Vorhersage des Deutschen Wetterdienstes. Heute ist es vielerorts eher trüb. Vor allem im Nordwesten gibt es häufig Schauer und Gewitter. Später weiten die sich auf die Mitte und die Osthälfte aus, lassen aber im Tagesverlauf nach. Im Süden zunächst noch oft sonnig, spätnachmittags und abends sind dort kräftige Gewitter möglich, Unwetter nicht ausgeschlossen. Mit Temperaturen zwischen 20 und 28 Grad, im Südwesten bis 32 Grad.
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1: Das Wetter, die aktuelle Vorhersage des Deutschen Wetterdienstes. Heute ist es vielerorts eher trüb. Vor allem im Nordwesten gibt es häufig Schauer und Gewitter. Später weiten die sich auf die Mitte und die Osthälfte aus, lassen aber im Tagesverlauf nach. Im Süden zunächst noch oft sonnig, spätnachmittags und abends sind dort kräftige Gewitter möglich, Unwetter nicht ausgeschlossen. Mit Temperaturen zwischen 20 und 28 Grad, im Südwesten bis 32 Grad.
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1: Ich bin Tine Klimach. Im Zusammenhang mit den Anschlägen auf Nord Stream Pipelines im September 2022 ist ein weiterer Verdächtiger festgenommen worden. Die Bundesanwaltschaft ließ den Mann in Kroatien von dortigen Beamten festnehmen, wie die Karlsruher Behörde mitteilte. Der FC Bayern München steht fest hinter seinem Spieler Jamal Musiala und rechnet damit, dass er trotz seiner Krankheit weiterspielen kann. Es gebe derzeit keine Hinweise, dass Musiala nicht weiter auf dem Niveau spielen könne. Das hat die deutsche Presseagentur aus dem Verein erfahren. Bei dem 23-Jährigen wurden sogenannte Absenzen festgestellt.
2: Diese Form epileptischer Anfälle ist normalerweise gut zu behandeln. Und man darf nicht vergessen, der FC Bayern hat eine medizinische Abteilung auf Top-Niveau. Die besten Voraussetzungen, dass man Musiala auf dem Platz in Zukunft nichts mehr anmerken wird von seiner Erkrankung. Ob er allerdings schon am Samstag im Supercup-Spiel gegen Dortmund oder zum Bundesliga-Start eine Woche später zum Einsatz kommen kann, ist noch offen. Der Schreck nach den Zusammenbrüchen in den Testspielen gegen Leipzig und gegen Heidenheim sitzt nicht nur bei den Fans schon noch tief. Uli Reitinger, Sportredaktion.
1: Knapp 2/3 der Deutschen sind für eine Grundgesetzänderung, damit der Bund mehr in Hitzeschutz investieren kann. Das geht aus einer aktuellen dpa-Umfrage hervor. Bundesjustizministerin Stefanie Hubig hat jetzt in der Rheinischen Post vorgeschlagen, Mietern den Hitzeschutz zu erleichtern.
3: Eine Sonnenblende oder gar eine Klimaanlage in die Mietwohnung einzubauen, das ist bislang gar nicht so einfach, weiß Justizministerin Hubig. Und deshalb schlägt sie vor, das Mietrecht an der Stelle zu ändern. Klare und praktikable Regelungen für Mieter und Vermieter, das ist ihr Ziel. Auch eine Grundgesetzänderung für mehr Hitzeschutz hält sie für eine gute Idee. Ihr Argument, dann könnte der Bund Länder und Gemeinden da besser unterstützen. Aus Berlin, Thomas Thonfeld.
1: Die Lockerung des Lkw-Fahrverbots an Sonntagen wegen des Niedrigwassers führt bisher nicht zu größeren Staus auf deutschen Straßen. Laut ADAC gab es am vergangenen Sonntag sogar weniger Staus als in der Vorwoche. Auch der Speditionsverband BGL sieht keine großen Folgen. Ein flächendeckend erheblich höheres Lkw-Aufkommen sei nicht festzustellen. Um die Folgen des Niedrigwassers zu dämpfen, haben die allermeisten Bundesländer das Fahrverbot für Lkw an Sonn- und Feiertagen vorübergehend gelockert.
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1: Das Wetter, die aktuelle Vorhersage des Deutschen Wetterdienstes. Heute ist es vielerorts eher trüb. Vor allem im Nordwesten gibt es häufig Schauer und Gewitter. Später weiten die sich auf die Mitte und die Osthälfte aus, lassen aber im Tagesverlauf nach. Im Süden zunächst noch oft sonnig, spät nachmittags und abends sind dort kräftige Gewitter möglich, Unwetter nicht ausgeschlossen. Mit Temperaturen zwischen 20 und 28 Grad, im Südwesten bis 32 Grad.
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1: Heute ist es wechselnd bewölkt, nur zeitweise zeigt sich die Sonne. Hin und wieder ziehen auch noch ein paar Regenschauer durch. Die Temperaturen liegen zwischen 21 und 24 Grad. Der Wind weht mäßig aus verschiedenen Richtungen.
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1: Ich bin Tine Klimach. 4 Jahre nach den Anschlägen auf die Nord Stream Pipelines ist ein zweiter Verdächtiger gefasst worden. Die Bundesanwaltschaft ließ einen weiteren Ukrainer in Kroatien festnehmen, wie die Karlsruher Behörde mitteilte. Sie wirft ihm unter anderem das gemeinschaftliche Herbeiführen einer Sprengstoffexplosion vor. Bei dem Festgenommenen handelt es sich um den Mann, der vergangenen Herbst bereits in Polen festgenommen worden war. Die polnische Justiz lehnte den deutschen Auslieferungsantrag damals ab. Knapp 2/3 der Deutschen sind für eine Grundsatzänderung, damit der Bund mehr in den Hitzeschutz investieren kann. Das geht aus einer Umfrage im Auftrag der Deutschen Presseagentur hervor. Derzeit liegt die Verantwortung dafür vorrangig bei Ländern und Gemeinden.
2: Umweltminister Schneider von der SPD macht Druck dafür. Die Union sieht den Vorschlag aber offenbar skeptisch. Interessant, auch die Masse ihrer Anhänger ist dafür, das Grundgesetz zu ändern, damit mehr Hitzeschutz möglich würde. Und die meisten Befragten trauen am ehesten den Grünen zu, etwas gegen den Klimawandel und für eine Anpassung an steigende Temperaturen zu unternehmen. Immerhin 32%. Thomas Thonfeld, Nachrichtenredaktion.
1: Regierungsflieger der Bundeswehr haben laut Verteidigungsministerium im ersten Halbjahr rund die Hälfte ihrer Flüge ohne Passagiere absolviert. Über 300 Teilstrecken seien für Dienstreisen der Bundesregierung absolviert worden. Ähnlich viele waren aber Leerflüge. Das hat eine Anfrage des linken Abgeordneten Dietmar Bartsch ergeben.
3: Das Problem ist hausgemacht, denn die allermeisten Dienstreisen der Regierungsmitglieder starten ab Berlin. Aber die Regierungsflieger sind in Köln stationiert. Eigentlich sollte die Flugbereitschaft schon vor 14 Jahren ganz nach Berlin umziehen, aber es gab Verzögerungen. Unter anderem wurde der Hauptstadtflughafen viel später eröffnet als gedacht. Und bis heute fehlt am BER die nötige Infrastruktur, wie etwa Unterstellmöglichkeiten oder Wartungshallen. Der Gesamtumzug ist erst in rund 10 Jahren geplant. Aus Berlin, Ursula Winkler.
1: Kurz vor dem Inkrafttreten neuer Zölle auf eine Reihe von kanadischen Produkten hat US-Präsident Trump seine Pläne auf Eis gelegt. Die Erhebung der Importgebühren solle um 3 Tage ausgesetzt werden, teilte er auf seiner Plattform Truth Social mit. Trump will erst noch einen Deal für ein umstrittenes Ölpipeline-Projekt abschließen.
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1: Das Wetter, die aktuelle Vorhersage des Deutschen Wetterdienstes. Heute ist es vielerorts eher trüb. Vor allem im Nordwesten gibt es häufig Schauer und Gewitter. Später weiten die sich auf die Mitte und die Osthälfte aus, lassen aber im Tagesverlauf nach. Im Süden zunächst noch oft sonnig, spätnachmittags und abends sind dort kräftige Gewitter möglich, Unwetter nicht ausgeschlossen. Mit Temperaturen zwischen 20 und 28 Grad, im Südwesten bis 32 Grad.
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1: Ihr hört Second Radio und ihr hört Blick zurück, Gesichter und Geschichten aus Sachsen und von nebenan. Mein Name ist Thorsten Weikert und bei mir zu Gast der Publizist Bernd Mühling. Der Komponist Max Reger ist heute unser Thema, in dessen Vita auch Leipzig und Marc Leberg eine Rolle spielen. Vor der Meisterschaft malen die Mühlen in der Studienzeit Regers, die wir mit Blick auf den Meister jetzt kurz behandeln wollen, lieber Herr Mühling.
2: Max Reger studierte am Konservatorium in Sondershausen im Kyffhäuserkreis. Das gehörte dem Fürsten Karl Günther von Schwarzenberg-Sondershausen. Er wurde um die Zeit von einigen schon bekannten Musikern und Musikpädagogen in diesem Zusammenhang gebracht. Nach dem Ende des Zweiten Weltkrieges erhielt es übrigens den Namen Max Regers. Ein späterer Studienort war Wiesbaden an Main und Rhein. Dort hatte er noch nach Studienabschluss eine 6-jährige Anstellung. Zwischendurch war Reger beim Militär. Und da beginnt die Zeit von Tobsuchtsanfällen und von Trunkenheit, wird berichtet, die auch unter Max Reger zu erleben war.
1: Finanzen, Verschuldung, Trunksucht, wie passt denn das zusammen, lieber Herr Mühling?
2: Von seiner Schwester Emma, 1898 ins Elternhaus zurückgekehrt, war Reger ein finanziell verschuldetes, alkoholabhängiges Wrack, kann man so sagen. Er prägte selbst dafür später für diese Jahre in Wiesbaden, es sei seine Sturm- und Trunkzeit gewesen. Zu Hause begann er wieder intensiv zu arbeiten und tilgte die Schulden innerhalb weniger Jahre. Er heiratete dann eine Elsa von Berken, sie war eine Protestantin. Und weil er eine Protestantin heiratete, wurde er von der katholischen Kirche verstoßen. Aber es geht aufwärts finanziell und menschlich, und über eine Etappe in München kommt er nach Leipzig, wo er 1907 zum Universitätsmusikdirektor und Professor am Königlichen Konservatorium Leipzig berufen wird. Im Jahr darauf gab er den Universitätsmusikdirektor in Leipzig zurück, um in Meiningen die zu dieser Zeit berühmte Hofkapelle zu leiten. In Leipzig komponiert er viel, es gibt auch Klavierkonzerte und es entsteht die Verbindung zum Verlag Lauterbach und Kuhn, die ihn ziemlich oft nach Gautsch führt.
1: Diese Verbindung Max Regers zum Leipziger Verlag Lauterbach und Kuhn, die werden wir gleich noch näher betrachten.

0: heißt es heute wieder bei Second Radio. Ich bin Thorsten Weikert und habe zu Gast den Publizisten Bernd Mühling. Einen großen Teil seiner Zeit ist er unterwegs auf den Spuren bemerkenswerter Persönlichkeiten von gestern und von vorgestern. Die Impulse, die zu Beginn des 20. Jahrhunderts von den Bewohnern der Villen links und rechts des südlichen Endes der Gautscher Charlottenstraße ausgingen, sie haben es in sich. Das sowohl auf künstlerischem als auch aus wissenschaftlichem Gebiet. Heute soll es ein Komponist sein, auf den mich mein Gesprächspartner hinweisen möchte. Und ich bin sehr gespannt, um wen es sich dabei handeln wird. Lieber Herr Mühling, legen Sie los.
1: In mehreren von den schönen Villenbauten in der einstigen Charlottenstraße im Markkleeberger Stadtteil Gautsch, heute heißt sie Meringstraße, spielte das Thema Musik professionell oder ambitioniert privat eine Rolle. Und ein Komponist aus Leipzig gehörte zu dem Freundeskreis der Eheleute Felix und Albertine Zehme. Frau Zehme hatte eine schauspielerisch-musikalische Ausbildung. Auch bei einer Richard-Wagner-Tochter aus Bayreuth hat sie studiert. Und der Besitzer des großen Doppelhauses gegenüber hieß Karl Lauterbach und war damals Mitinhaber eines einige Zeit aufstrebenden Leipziger Musikverlages mit seinem Kompagnon Kuhn. Und das verbindende Element, wenn man so will oder das so sagen kann, war der Komponist Maximilian Reger, von allen damals Max Reger gerufen, der mit den Herrschaften links und rechts der Charlottenstraße befreundet und mit Lauterbach zusätzlich wirtschaftlich verbandelt war.
0: Lieber Herr Mühling, wo kommt denn dieser Max Reger her und was weiß man denn über seinen Weg zum Komponisten?
1: Die Vorfahren von Max Reger selbst kommen aus Brand in der Oberpfalz, wo er 1873 geboren wurde. Schon sein Vater Josef Reger war dort Mesner. Das beschreibt die Tätigkeit eines etwa Hilfsgeistlichen in der katholischen Kirche. Und dieser Mesner Josef Reger hatte Zugang zu Orgel und Klavier und half damit, so ist es später beschrieben worden, seinem Sohn Maximilian. Der Vater muss ihm dann am Wohnort in Weiden zusätzlich erste Kenntnisse im Klavierspiel vermittelt haben. Jedenfalls soll es dann so weitergegangen sein. Nach dem Besuch der Bayreuther Festspiele im Jahre 1888, da war der junge Reger gerade mal 15 Jahre alt, beschloss er, Musiker zu werden. Das war gegen den väterlichen Willen. Unterstützung aber erhielt er von der Schwester seiner Mutter, die ihn bestärkte, ein Musikstudium zu beginnen. Und damit beginnt die intensive, ernsthafte Auseinandersetzung Regers mit der Musik. In der Folge kam er dann auch nach Leipzig und eben auch nach Gautsch.
0: Lieber Herr Mühling, ich bin sehr gespannt, welche Etappen Max Reger es noch auf diesem Wege gibt.

0: Ihr hört Second Radio und ihr hört Blick zurück, Gesichter und Geschichten aus Sachsen und von nebenan. Mein Name ist Thorsten Weikert und bei mir zu Gast der Publizist Bernd Mühling. Max Reger, der große Komponist, Dirigent und Pianist mit seiner besonderen Verbindung nach Leipzig, das ist heute unser Thema. Lieber Herr Mühling, wie geht's denn weiter?
1: Ja, es ist schon so. Reger absolviert ein sehr hohes Pensum als Orchesterchef und als Komponist. Und es stellte sich bei ihm auch der Durst wieder ein. Aber er pendelte zwischen seinen Anstellungsorten hin und her. Irgendwann kam noch Jena dazu und er ließ sich mit Lauterbach und Kuhn auf einen Verlag ein, der ihm zwar hohe Tantiemen in Aussicht stellte, im gleichen Atemzug aber Druck auf ihn übte. Denn seine Bezüge waren an den Verkauf von Drucken, Kompositionen gebunden, mit Kompositionen von ihm selbst. Es gab starke Auseinandersetzungen, wobei bei Lauterbach und Kuhn nicht genug Reger verkauft wurde, also Reger-Drucke. Der steuerte dann dagegen mit leichterer musikalischer Kost, die besser ankam. Aber die Auseinandersetzung nahm kein Ende. In einer Broschüre über Regers Besuche bei Karl Lauterbach in der Charlottenstraße ist auch das zu lesen, dass der Meister schon von der Straße her seinen Verleger zugerufen habe, er solle schon mal das Bier kalt stellen.
0: Das klingt gesundheitlich betrachtet nicht gut. Wie geht es denn da weiter mit Max Reger?
1: Seine Kompositions- und Konzerttätigkeiten führte Reger jedoch intensiv fort, trotz dieser Alkoholkrankheit. Er fuhr einmal wöchentlich für seine Lehrveranstaltung nach Leipzig und auf einer Reise nach Leipzig im Mai 1916 erlag Reger nach einem abendlichen Gaststättenbesuch mit Freunden im Zimmer seines Hotels Henschel an einem Herzversagen. Reger starb im Alter von nur 43 Jahren.
0: Lieber Herr Mühling, vielen Dank für die interessante Geschichte über Max Reger. Und nächste Woche gibt es wieder eine neue Geschichte von Blick zurück, Gesichter und Geschichten aus Sachsen und von nebenan, hier bei Second Radio.

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1: Ich bin Thomas Brockt. 4 Jahre nach den Anschlägen auf die Nord Stream Pipelines ist ein weiterer Verdächtiger gefasst worden. Die Bundesanwaltschaft ließ einen Ukrainer in Kroatien von dortigen Beamten festnehmen, wie die Karlsruher Behörde mitteilte.
2: Der festgenommene Ukrainer ist wohl ein Profitaucher. Und die Ermittler glauben, dass auch er zu der Gruppe Männer gehört, die damals Sprengsätze an den Gasleitungen in der Ostsee platziert haben. Durch die spektakuläre Aktion konnte kein Gas aus Russland mehr durch die Pipelines durchgeleitet werden. Der mutmaßliche Drahtzieher der Gruppe, der wurde bereits in Italien festgenommen, als er dort im Urlaub war. Gegen ihn wurde bereits Anklage erhoben. Claudia Wächter, Nachrichtenredaktion.
1: In Deutschland werden immer mehr ausländische Berufsabschlüsse anerkannt. Im vergangenen Jahr bewilligten die Behörden dem Statistischen Bundesamt zufolge 86.600 Anträge, knapp 10% mehr als im Vorjahr. Die meisten Anerkennungen stammten aus der Türkei, gefolgt von der Ukraine. Stark vertreten war auch Syrien. Die meisten anerkannten Berufsabschlüsse drehten sich wie im Vorjahr um medizinische Berufe. Der FC Bayern München rechnet damit, dass Jamal Musiala seine Karriere trotz einer neurologischen Dysfunktion fortsetzen kann. Es gäbe derzeit keine Hinweise, dass Musiala nicht weiter auf dem Niveau spielen könne. Das hat die deutsche Presseagentur aus dem Verein erfahren.
3: Diese Form epileptischer Anfälle ist normalerweise gut zu behandeln. Und man darf nicht vergessen, der FC Bayern hat eine medizinische Abteilung auf Top-Niveau. Die besten Voraussetzungen, dass man Musiala auf dem Platz in Zukunft nichts mehr anmerken wird von seiner Erkrankung. Ob er allerdings schon am Samstag im Supercup-Spiel gegen Dortmund oder zum Bundesliga-Start eine Woche später zum Einsatz kommen kann, ist noch offen. Der Schreck nach den Zusammenbrüchen in den Testspielen gegen Leipzig und gegen Heidenheim sitzt nicht nur bei den Fans schon noch tief. Uli Reitinger, Sportredaktion.
1: Nach fast 8 Monaten kriegsbedingter Pause will die Fluggesellschaft Eurowings wieder in das arabische Emirat Dubai fliegen. Die Verbindungen waren nach dem gemeinsamen Angriff von USA und Israel auf den Iran Ende Februar 2026 gekappt worden. Die Iraner hatten in dem Konflikt auch Ziele in den Emiraten beschossen. Die Direktflüge ab Berlin, Stuttgart und Köln-Bonn sollen mit Beginn des Winterflugplans Ende Oktober wieder aufgenommen werden.
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1: Zum Wetter, die aktuelle Vorhersage des Deutschen Wetterdienstes. Heute oft wolkenverhangen mit Schauern und Gewittern, die von Nordwesten Richtung Osten ziehen und abends nachlassen. Im Süden oft sonnig, später auch hier einzelne Schauer. Dabei Höchstwerte zwischen 20 und 28, im Südwesten bis 32 Grad. Morgen im Süden noch teils starke Regenfälle, im Nordwesten Schauer, an der Nordsee auch einzelne Gewitter. Sonst wechselnd bewölkt und nur selten Schauer, das Ganze bei Werten von 20 bis 28 Grad.
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1: Zum Wetter, die aktuelle Vorhersage des Deutschen Wetterdienstes. Heute oft wolkenverhangen mit Schauern und Gewittern, die von Nordwesten Richtung Osten ziehen und abends nachlassen. Im Süden oft sonnig, später auch hier einzelne Schauer. Dabei Höchstwerte zwischen 20 und 28, im Südwesten bis 32 Grad. Morgen im Süden noch teils starke Regenfälle, im Nordwesten Schauer, an der Nordsee auch einzelne Gewitter. Sonst wechselnd bewölkt und nur selten Schauer, das Ganze bei Werten von 20 bis 28 Grad.
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1: Mein Name ist Angie Pörsch. Jugendherberge am Markkleeberger See bereitet Eröffnung vor. Meißen erschließt Wohngebiet in Altstadtnähe. Neues Katastrophenschutzzentrum im Erzgebirgskreis. Die Meldungen im Einzelnen. Nach 2,5-jähriger Bauzeit öffnet die neue Jugendherberge am Markkleeberger See demnächst ihre Türen. Dem Landesverband der Jugendherbergen zufolge, da stehen für die Gäste 170 Betten bereit. Vereine und Unternehmen, die können Tagungsräume und moderne Technik für Seminare und Projekttage nutzen. Außerdem wird den Gästen die frühere Bergbauregion näher gebracht. Die Lage am Markkleeberger See, die lädt ein zu Spaziergängen am Wasser, Bewegung in der Natur und einen Abstecher nach Leipzig. Geöffnet ist die Jugendherberge ab dem 1. September. Der Bau hat rund 17 Millionen Euro gekostet. Das Geld stammt größtenteils aus Fördertöpfen zum Kohleausstieg und vom Freistaat. Das Jugendherbergswerk mietet das Gebäude langfristig und betreibt das Haus. In Meißen entsteht ein neues Wohngebiet am Kalkberg und dafür wurde nun der erste Spatenstich gesetzt. Wie die Stadt mitteilt, werden 7 Baugrundstücke erschlossen. Sie liegen zentral in der Nähe der historischen Altstadt und gleichzeitig im Grün. Nicht weit entfernt, da gibt es Einkaufsmärkte, Kindertagesstätten und Schulen. Bis zum Dezember investiert die Stadt rund 580.000 Euro in Versorgungsleitungen, Zufahrtswege und Straßenlampen. Ob auf dem Grundstück Einfamilienhäuser oder Doppelhäuser gebaut werden, das können die Käuferinnen und Käufer selbst entscheiden. Mit dem neuen Wohngebiet, da reagiert Meißen auf die starke Nachfrage nach Eigenheimgrundstücken. Die Erschließung des Wohngebietes am Kalkberg hatte der Stadtrat bereits vor 2 Jahren beschlossen. Der Katastrophenschutz des Erzgebirgskreis ist umgezogen. Das Referat Rettungsdienst, Brand- und Katastrophenschutz befindet sich nun in Annaberg-Buchholz in der Robert-Blum-Straße 21. Dort sind die Mitarbeitenden des Referats ab morgen wieder wie gewohnt zu erreichen. Ein weiterer Umzug steht im September an. Das Feuerwehrtechnische Zentrum Annaberg-Buchholz wird ebenfalls im neuen Katastrophenschutzzentrum untergebracht. Bis dahin bleibt das Feuerwehrzentrum am bisherigen Standort in der Straße der Freundschaft 11 erreichbar. Endgültig abgeschlossen wird der Umzug voraussichtlich Anfang Oktober. Die offizielle Eröffnung des Katastrophenschutzzentrums ist Ende Oktober geplant. Danach soll der Regelbetrieb aufgenommen werden. Der Erzgebirgskreis hat rund 11 Millionen Euro in das Zentrum investiert. Soweit die Meldungen.
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1: Bis zum Abend, da ist es wechselnd bewölkt. Gelegentlich zeigt sich die Sonne und es ziehen gebietsweise Schauer durch. Später sind auch örtlich Gewitter möglich. Maximal werden 21 bis 24 Grad erreicht. Dazu weht ein teils mäßiger und stark böiger Südwestwind. In der Nacht, da fällt schauerartiger, teils gewittriger Regen und die Temperatur sinkt auf 16 bis 14 Grad.
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2: Ja, da ist ein kleiner Fehler unterlaufen. Eigentlich hätten jetzt selbstverständlich die Nachrichten aus Deutschland und der Welt kommen müssen zur vollen Stunde. Das waren sie jetzt mal zur ungewohnten Zeit, unsere regionalen Nachrichten. Entschuldigung an dieser Stelle und jetzt der Blick raus auf die Straßen. Vorsicht bitte in beiden Richtungen. Auf der A4 Frankfurt-Dresden zwischen Glauchau-West und Hohenstein-Ernsthal. Da gibt es eine ungesicherte Unfallstelle im Baustellenbereich. Hier bitte ganz besonders vorsichtig fahren. Nur eine Viertelstunde mehr Richtung Hof zwischen Zwickau-Ost und Zwickau-West. 3 Kilometer Stau mehr an der Baustelle. Und dann schauen wir rüber auf die A72 Richtung Leipzig zwischen Stolberg Nord und Chemnitz Süd. 6 Kilometer stockt da. 15 Minuten macht das aktuell on top. Und dann geht der Blick noch nach Jahnsdorf, die Wilhelmsdorfer Straße zwischen Chemnitzer Straße und Fichtestraße. Die ist nämlich voll gesperrt. Auch da gab es einen Unfall. Falls ihr könnt, bitte weiträumig umfahren. Gleiches Bild auch in Hartmannsdorf, Chemnitzer Straße zwischen Leipziger Straße und Ortsausgang. Da läuft aber aktuell ein Feuerwehreinsatz. Auch hier aktuell bitte umfahren, wenn möglich. Geblitzt wird zum Beispiel die B6 meldet ein in Machern Richtung Wurzen. In Neuer Anbau Richtung Auer auf der S81, auf der A9 Richtung München, in der Abfahrt Halle. Und noch eine letzte Empfehlung, die kommt aus Wurschen und hier in der Weißenberger Straße in beiden Richtungen. Ja, und falls ihr noch was habt, Staus, Störungen oder auch wichtige Blitzer, dann schickt die doch bitte rüber hier ins Studio. Das geht flink an unsere WhatsApp-Nummer 0341 35 88 30 95. Vielen Dank und weiter eine gute Fahrt.
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2: Das bin ich. Hi zusammen, ich wünsche einen wunderschönen Mittwochnachmittag. Gleich haben wir 3:06. Hier ist Sachsen Live, immer bei uns der Weg in den Feierabend. 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

Wir teilen diese Arbeitswoche heute an diesem Mittwoch, dem 19. August, und der Blick auf den Jahrestagskalender verrät uns heute einen sehr wichtigen Tag, über den wir heute sprechen wollen, denn heute ist nämlich der Tag des Orang-Utans und der soll vor allem daran erinnern, wie ernst die Lage für diese, ja, sehr, wie ich finde, beeindruckenden Menschenaffen inzwischen ist. Orang-Utans, die leben heute nur noch in den Regenwäldern von Borneo und Sumatra. Auf Java gelten sie bereits als vollständig ausgestorben. Und die Weltnaturschutzorganisation, die IUCN, die geht davon aus, dass auf Borneo noch ungefähr 104.000 Tiere leben und auf Sumatra nochmal rund 14.600. Andere Organisationen, die schätzen die Bestände teilweise sogar noch deutlich niedriger ein. Das größte Problem, das ist die Zerstörung ihrer Lebensräume. Orang-Utans, die verbringen einen Großteil ihres Lebens in den Bäumen, werden große Regenwaldflächen gerodet, da verlieren sie eben nicht nur ihre Nahrung, sondern auch ihre Schlafplätze und ihre Rückzugsgebiete. Ursachen dafür sind unter anderem Plantagen, Holzeinschlag, Straßenbau und auch Bergbau. Hinzu kommt die Jagd und auch der illegale Handel mit den Jungtieren. Besonders tragisch ist dabei, dass junge Orang-Utans mehrere Jahre bei ihrer Mutter bleiben. Um an die Jungtiere zu gelangen, werden die Muttertiere deshalb häufig getötet. Und deshalb, selbst wenn Schutzmaßnahmen greifen, erholen sich die Bestände eben nur sehr langsam. Orang-Utan-Weibchen, die bekommen nämlich auch nur sehr selten Nachwuchs. Zwischen zwei Geburten können 7 bis insgesamt sogar 9 Jahre liegen. Das ist eines der längsten Abstände zwischen Geburten bei Säugetieren überhaupt. Dabei sind Orang-Utans sehr faszinierende Tiere. Sie gelten als sehr, sehr intelligent, benutzen Werkzeuge, bauen sich jeden Abend neue Schlafnester in den Bäumen und können sich viele Jahre lang an Orten und auch ihre Futterquellen erinnern. Schon ihr Name weist auf ihre Nähe zum Menschen hin. Orang-Utan bedeutet sinngemäß Waldmensch. Schutzorganisationen, die versuchen natürlich deshalb, Regenwaldflächen zu erhalten, verletzte oder auch verwaiste Tiere aufzunehmen und sie später wieder auszuwildern. Langfristig funktioniert das aber nur, wenn auch ihr natürlicher Lebensraum erhalten bleibt. Ja, der Tag des Orang-Utans, der ist also heute gar, ja, wenig ein lustiger Tierfeiertag, sondern eher eine Erinnerung daran, wie schnell eine ganze Tierart verschwinden kann, wenn ihr Lebensraum auf unserem Planeten verloren geht. Ja, ganz wichtiges Thema, also der Schutz und Erhalt dieser so wichtigen, ja, Lebewesen, die Orang-Utans, heute an diesem 19. August. Und passend dazu Michael Jacksons Earth Song jetzt, der uns an diese, ja, wichtige Aufgabe eben auch erinnert.

0: Was haben wir Menschen mit unserer Erde gemacht? Ja, diese Frage geht King of Pop Michael Jackson hier sehr dramatisch nach in seinem Earth Song. Eines der schönen Sachen auf unserem Planeten, das ist ja definitiv auch Sonne. Ja, dann habe ich zumindest immer gute Laune. Doch Sonne, die kann natürlich auch gefährlich sein.
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0: Ja, zumindest in Leipzig, da hat man sich jetzt was Tolles ausgedacht, denn im Leipziger Schreberbad, da gibt's jetzt eine neue UV-Indextafel. Damit sind jetzt alle 6 Freibäder in Leipzig schon mit diesen wichtigen Hinweisen ausgestattet. Die Tafeln, die zeigen nämlich die aktuelle UV-Strahlung an. Das ist besonders praktisch, weil UV-Strahlen unsichtbar sind und oft unterschätzt werden. Die neue Tafel, die gibt eben Orientierung, wann besonders Schutzmaßnahmen nötig sind. Das kann zum Beispiel bedeuten, Schatten aufsuchen, eine Kopfbedeckung tragen oder na klar, eben vermehrt Sonnencreme auftragen. Die Aktion ist Teil der bundesweiten Kampagne Watch Out. Die wird von der Deutschen Krebshilfe und der Arbeitsgemeinschaft Dermatologische Prävention unterstützt. Ziel dahinter, den UV-Index im Alltag sichtbarer zu machen und so eben einem Hautkrebs vorzubeugen. Denn Hautkrebs gehört zu den häufigsten Krebserkrankungen. Viele Fälle, die könnten durch konsequenten Sonnenschutz vermieden werden. Das sagen die ExpertInnen. Das Leipziger Gesundheitsamt sieht in Freibädern einen idealen Ort für solche Präventionsmaßnahmen. Gerade hier kommen ja viele Familien, Kindern und auch Jugendliche zusammen. Die neuen Tafeln, die sollen jetzt daran erinnern, sich vor der Sonne eben bestmöglich zu schützen und so Sonnenbrand und langfristige Schäden zu vermeiden. Mit der Installation des 1000 UV-Indexschildes in einem Leipziger Freibad übernimmt die Stadt jetzt also eine Rolle in der Gesundheitsförderung. Die Tafeln sind Teil eines bundesweiten Netzwerks, das auch Schulen, Kindertagesstätten, Sportanlagen und Festivals einbezieht. Insgesamt also 1000 dieser UV-Indexschilder, die gibt es jetzt. Und so soll das Bewusstsein für UV-Strahlung gestärkt und auch Schutzmaßnahmen leichter in den Alltag integriert werden. Also, wer das nächste Mal im Schreberbad oder auch in einem anderen Leipziger Freibad ist, sollte mal drauf achten. Diese UV-Indextafeln, sie sollen also helfen, die Sonne besser einzuschätzen und gesund zu bleiben. Gerade an Tagen mit starker Sonneneinstrahlung ist das also ein wichtiger Hinweis für uns und natürlich auch unsere Familien.
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0: Nachrichten aus Sachsen, die gibt's dann gleich schon zum ersten Mal um 3:30. Wetter und Verkehr ebenso gleich.

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1: Mein Name ist Angie Pörsch. Jugendherberge am Markleberger See bereitet Eröffnung vor. Meißen erschließt Wohngebiet in Altstadtnähe. Neues Katastrophenschutzzentrum im Erzgebirgskreis. Die Meldungen im Einzelnen. Nach 2,5-jähriger Bauzeit öffnet die neue Jugendherberge am Markleberger See demnächst ihre Türen. Dem Landesverband der Jugendherbergen zufolge, da stehen für die Gäste 170 Betten bereit. Vereine und Unternehmen, die können Tagungsräume und moderne Technik für Seminare und Projekttage nutzen. Außerdem wird den Gästen die frühere Bergbauregion näher gebracht. Die Lage am Markleberger See, die lädt ein zu Spaziergängen am Wasser, Bewegung in der Natur und einen Abstecher nach Leipzig. Geöffnet ist die Jugendherberge ab dem 1. September. Der Bau hat rund 17 Millionen Euro gekostet. Das Geld stammt größtenteils aus Fördertöpfen zum Kohleausstieg und vom Freistaat. Das Jugendherbergswerk mietet das Gebäude langfristig und betreibt das Haus. In Meißen entsteht ein neues Wohngebiet am Kalkberg und dafür wurden nun der erste Spatenstich gesetzt. Wie die Stadt mitteilt, werden 7 Baugrundstücke erschlossen. Sie liegen zentral in der Nähe der historischen Altstadt und gleichzeitig im Grün. Nicht weit entfernt, da gibt es Einkaufsmärkte, Kindertagesstätten und Schulen. Bis zum Dezember investiert die Stadt rund 580.000 Euro in Versorgungsleitungen, Zufahrtswege und Straßenlampen. Ob auf dem Grundstück Einfamilienhäuser oder Doppelhäuser gebaut werden, das können die Käuferinnen und Käufer selbst entscheiden. Mit dem neuen Wohngebiet, da reagiert Meißen auf die starke Nachfrage nach Eigenheimgrundstücken. Die Erschließung des Wohngebietes am Kalkberg hatte der Stadtrat bereits vor 2 Jahren beschlossen. Der Katastrophenschutz des Erzgebirgskreises ist umgezogen. Das Referat Rettungsdienst Brand- und Katastrophenschutz befindet sich nun in Annaberg-Buchholz in der Robert-Blum-Straße 21. Dort sind die Mitarbeitenden des Referats ab morgen wieder wie gewohnt zu erreichen. Ein weiterer Umzug steht im September an. Das Feuerwehrtechnische Zentrum Annaberg-Buchholz wird ebenfalls im neuen Katastrophenschutzzentrum untergebracht. Bis dahin bleibt das Feuerwehrzentrum am bisherigen Standort in der Straße der Freundschaft 11 erreichbar. Endgültig abgeschlossen wird der Umzug voraussichtlich Anfang Oktober. Die offizielle Eröffnung des Katastrophenschutzzentrums ist Ende Oktober geplant. Danach soll der Regelbetrieb aufgenommen werden. Der Erzgebirgskreis hat rund 11 Millionen Euro in das Zentrum investiert. Soweit die Meldungen.
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2: Da schauen wir drauf auf die aktuellen Temperaturen. Ein paar Regenwolken, die sind noch unterwegs. Das Ganze bei 24 Grad, zum Beispiel in Leipzig, Dresden ebenso 24, Plauen 23, Oberwiesenthal 18 Grad aktuell und in Zittau sind 22 Grad. Bis zum Abend bleibt es meist so grau wie auch aktuell, nur Richtung Süden. Da gibt es zwischendurch ein paar Auflockerungen. Vor allem Nordsachsen wird von einem Regengebiet gestreift. Dabei können dann vereinzelt auch Gewitter auftreten. Vom Vogtland über Mittelsachsen bis hin in die Oberlausitz bleibt es dagegen überwiegend trocken. Da sind nur einzelne Schauer möglich. Heute Nacht dann breitet sich der Regen weiter aus. Vielerorts, da fällt schauerartiger Regen, stellenweise auch mit Gewittern in Gewitternähe. Kann der Winter nochmal richtig auffrischen? Bei Tiefstwerten heute Nacht 16 bis minimal 14 Grad und die Aussichten für morgen, den Donnerstag, der wird wieder deutlich freundlicher. Es bleibt trocken die meiste Zeit. Es kommt viel Sonne und die bringt uns dann Temperaturen von 23 bis wieder richtig sommerlichen maximal 27 Grad.
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2: Und da sage ich Hallo an alle, die unterwegs sind auf den Straßen hier bei uns in Sachsen. Um 4:05 schauen wir raus auf die A4 Frankfurt-Dresden zwischen Glauchau-West und Hohenstein-Ernsthal. Vorsicht, da gibt es eine ungesicherte Unfallstelle. Das Ganze hier im Baustellenbereich. Und Vorsicht, nochmal auf der A4 Frankfurt Richtung Dresden zwischen Dresden-Hennerau und Dresden-Flughafen. Da haben wir ein Plasteteil, das liegt da auf der linken und der mittleren Fahrspur. Und dann rüber zur A72 Richtung Hof zwischen Zwickau Ost und Zwickau West. 3 Kilometer Stau an der Baustelle. Viertelstunde dauert das hier aktuell länger. Und 20 Minuten sogar auf der A72 nochmal Richtung Leipzig zwischen Stolberg Nord und Chemnitz Süd. 6 Kilometer stockender Verkehr. Verkehr. Dann schauen wir noch nach Leipzig. Stadtverkehr, Gerhard-Ellroth-Straße zwischen Bismarckstraße und Breitschuhstraße. Vollsperrung der S46 hier nach einem Unfall. Und das gleiche auch in Hartmannsdorf, Chemnitzer Straße zwischen Leipziger Straße und Ortsausgang. Da läuft aktuell ein Feuerwehreinsatz. Ansonsten keine weiteren wichtigen Störungsmeldungen. Geblitzt wird zum Beispiel A9 Richtung München, in der Abfahrt Halle, auf der B6 in Machern Richtung Wurzen, sowie in Meißen in der Dresdner Straße, hier sogar in beiden Richtungen. In Wurzen stehen sie in der Weißenberger Straße, ebenso beidseitig, und in Unterheinsdorf in der Reichenbacher Straße stadteinwärts. Falls ihr noch was habt, Staus, Störungen oder auch wichtige Blitzer, dann schickt eure Ergänzung gerne rüber hier ins Studio. Das geht ganz einfach an unsere WhatsApp 0341 35 88 30 95. Schon mal vielen Dank und weiter eine gute Fahrt.

Ich werfe einen Blick in die Hitparaden vergangener Zeiten oder schauen wir heute ganz genau hin. Vor 35 Jahren, sprich am 19. August 1991, da stand ein Song bei uns hier in Deutschland auf Platz 1 der deutschen Charts, der bis heute im jeden Fall nach Sommer klingt. Die Rede ist von Bacardi Feeling von Kate Janai. Der Titel, der war ursprünglich eng mit einer Werbekampagne klar für Bacardi verbunden. In dem Spot, da ging es um Sonne, Strand, Meer und eben dieses ganz bestimmte Gefühl von Urlaub und Freiheit. Die Musik, die kam so gut an, dass daraus schließlich eine richtige Single wurde. Gesungen wurde sie von der US-amerikanischen Sängerin Kate Janai und aus dem Werbesong wurde dann tatsächlich ein riesiger Hit. 8 Wochen lang, da hielt sich Bacardi Feeling 1991 an der Spitze der deutschen Singlecharts. Das Spannende daran, viele kennen wahrscheinlich bis heute die Melodie, selbst wenn ihnen der Name Kate Janai gar nicht sofort etwas sagt, genau diese Mischung aus leichter Popmusik, Karibikgefühl und natürlich Sommerbildern hat den Song zu einem echten Klassiker der ganz frühen 90er gemacht. Also auch wenn es draußen ja vielleicht nicht gerade ja ganz so nach Palmenstrand aussieht, holen wir uns jetzt wenigstens musikalisch den Sommer aber mal sowas von auf Hochtouren zurück. Hier ist Kate Janai aus dem Jahre 1991, ja heute vor 35 Jahren auf Platz 1 der deutschen Singlecharts. Hier ist Bacardi Feeling.

Und Polizeieinsatz, den gab es heute Mittag in Leipzig an der Thomasschule. Inzwischen, da gibt es Gott sei Dank Entwarnung. Heute Mittag, da wurde die Schule vorsorglich evakuiert, nachdem es eine Bedrohungslage gegeben hat. So teilt es die Polizei in Leipzig mit. Die Schulleitung, die ließ das Gebäude räumen. Eltern wurden gebeten, ihre Kinder schließlich abzuholen. Die Polizei, die war vor Ort mit Einsatzkräften und durchsuchte das komplette Schulgebäude. Dabei kamen auch zwei Spürhunde zum Einsatz. Ja, und jetzt am Nachmittag dann die Entwarnung. Die Suche, die wurde gegen 14 Uhr schon beendet. Die Polizei, die fand nichts Verdächtiges. Nach Einschätzungen der Ermittlenden habe es auch keine ernsthafte Bedrohung gegeben. Ja, zum Inhalt der genauen Drohungen, da macht die Polizei ja bewusst keine Angaben. Damit soll unter anderem also verhindert werden, dass mögliche Nachahmer auf Ideen gebracht werden. Das Gute ist, hier war es also wohl nichts Ernsthaftes. Der Einsatz an der Thomasschule, der ist damit beendet.

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1: Na, da schauen wir auf einen mir noch völlig unbekannten Teil ja deutsch-schwedischer Geschichte. Heute vor 123 Jahren, da endete ein ziemlich, ja auf jeden Fall auch ungewöhnliches Kapitel deutscher Geschichte. Wismar wurde endgültig wieder mecklenburgisches bzw. ja deutsches Staatsgebiet. Die Geschichte, die beginnt aber viel früher, nämlich im Dreißigjährigen Krieg 1632. Da wurde Wismar von schwedischen Truppen eingenommen. Mit dem Westfälischen Frieden von 1648, da fiel die Stadt zusammen mit der Insel Pöhl und dem Amt Neukloster offiziell an die schwedische Krone. Wismar war damit über viele Jahrzehnte ein wichtiger schwedischer Stützpunkt an der südlichen Ostseeküste. Dann kam 1803 ein ziemlich ungewöhnlicher Deal zustande im sogenannten Malmöer Pfannvertrag. Da überließ Schweden Wismar Pöhl und Neukloster an den damaligen Mecklenburg, an das damalige Mecklenburg-Schwerin. 1,25 Millionen Taler mussten dafür gezahlt werden, aber Schweden verkaufte die Gebiete nicht endgültig, sondern behielt sich das Recht vor, sie nach 100 Jahren wieder auszulösen. Das bedeutete praktisch, Wismar wurde schon ab 1803 wieder von Mecklenburg verwaltet. Juristisch blieb aber noch ein schwedischer Anspruch bestehen. Genau dieser Sonderstatus, der hielt dann ein ganzes Jahrhundert lang an. Schweden hätte die Stadt also theoretisch 1903 zurückfordern können, wenn es das vereinbarte Geld bzw. die Bedingungen zur Rücklösung erfüllt hätte. Dazu kam es aber nicht. Stattdessen, da verzichtete Schweden 1903 endgültig auf seine Rechte. Ein weiterer Vertrag, der regelte bereits im Juni 1903 die endgültige Rückkehr. Und im Sommer bzw. Herbst wurde das Ganze dann offiziell vollzogen. Damit war das Kapitel schwedisches Wismar nach rund 250 Jahren endgültig beendet. Das Spannende daran ist, die schwedische Vergangenheit, die ist in Wismar tatsächlich bis heute sichtbar. Die Stadt, die erinnert zum Beispiel mit den Schwedenfest an diese Epoche und auch historisch, da gehört die Schwedenzeit neben der Hansezeit zu den prägenden Abschnitten der Stadtgeschichte. Ja, total spannend. Heute, also vor 123 Jahren, da wurde aus einem 100 Jahre alten Pfandvertrag, also endgültig Geschichte, und Wismar gehörte fortan wieder vollständig zu Mecklenburg und nicht zu Schweden. Ja, musikalisch reisen wir jetzt aber in das Land. Hier sind ABBA und Lay All Your Love.

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1: Ich bin Thomas Brockt. 4 Jahre nach den Anschlägen auf die Nord Stream Pipelines ist ein weiterer Verdächtiger gefasst worden. Die Bundesanwaltschaft ließ einen Ukrainer in Kroatien von dortigen Beamten festnehmen, wie die Karlsruher Behörde mitteilte.
2: Der festgenommene Ukrainer ist wohl ein Profitaucher. Und die Ermittler glauben, dass auch er zu der Gruppe Männer gehört, die damals Sprengsätze an den Gasleitungen in der Ostsee platziert haben. Durch die spektakuläre Aktion konnte kein Gas aus Russland mehr durch die Pipelines durchgeleitet werden. Der mutmaßliche Drahtzieher der Gruppe, der wurde bereits in Italien festgenommen, als er dort im Urlaub war. Gegen ihn wurde bereits Anklage erhoben. Claudia Wächter, Nachrichtenredaktion.
1: In Deutschland werden immer mehr ausländische Berufsabschlüsse anerkannt. Im vergangenen Jahr bewilligten die Behörden dem Statistischen Bundesamt zufolge 86.600 Anträge, knapp 10% mehr als im Vorjahr. Die meisten Anerkennungen stammten aus der Türkei, gefolgt von der Ukraine. Stark vertreten war auch Syrien. Die meisten anerkannten Berufsabschlüsse drehten sich wie im Vorjahr um medizinische Berufe. Der FC Bayern München rechnet damit, dass Jamal Musiala seine Karriere trotz einer neurologischen Dysfunktion fortsetzen kann. Es gäbe derzeit keine Hinweise, dass Musiala nicht weiter auf dem Niveau spielen könne. Das hat die deutsche Presseagentur aus dem Verein erfahren.
3: Diese Form epileptischer Anfälle ist normalerweise gut zu behandeln. Und man darf nicht vergessen, der FC Bayern hat eine medizinische Abteilung auf Top-Niveau. Die besten Voraussetzungen, dass man Musiala auf dem Platz in Zukunft nichts mehr anmerken wird von seiner Erkrankung. Ob er allerdings schon am Samstag im Supercup-Spiel gegen Dortmund oder zum Bundesliga-Start eine Woche später zum Einsatz kommen kann, ist noch offen. Der Schreck nach den Zusammenbrüchen in den Testspielen gegen Leipzig und gegen Heidenheim sitzt nicht nur bei den Fans schon noch tief. Uli Reitinger, Sportredaktion.
1: Der große Brand im Hohen Venn in Belgien ist nach Behördenangaben von Feuerwehrleuten eingekesselt worden. Es sei eine positive Entwicklung vor Ort, teilte der Gouverneur der belgischen Provinz Lüttich mit. Einsatzkräfte kämpfen seit Freitag gegen das Feuer im Naturschutzgebiet nahe der deutschen Grenze. Es hat bislang rund 3000 Hektar zerstört.
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4: Bis zum Abend, da ist es wechselnd bewölkt. Gelegentlich zeigt sich die Sonne und es ziehen gebietsweise Schauer durch. Später sind auch örtlich Gewitter möglich. Maximal werden 21 bis 24 Grad erreicht. Dazu weht ein teils mäßiger und stark böiger Südwestwind. In der Nacht, da fällt schauerartiger, teils gewittriger Regen und die Temperatur sinkt auf 16 bis 14 Grad.
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5: Und da sage ich Hallo auf die Straßen. Wir starten mit dem Blick raus auf die Autobahn. Eine Meldung von der A4 Richtung Frankfurt zwischen Hohenstein-Ernsthal und Glauchau-Ost. Vorsicht, da ist aktuell die Fahrbahn verengt. Das Ganze im Baustellenbereich kann hier zu Behinderung kommen. Und Vorsicht nochmal auf der A4 liegen Fahrzeugteile Richtung Frankfurt, Höhe Wüstenbrand. Und die A72, die meldet eine Viertelstunde obendrauf. Zeitverlust gibt es Richtung Hof zwischen Zwickau-Ost und Zwickau-West. Insgesamt 3 Kilometer Stau vor der Baustelle. Und dann schauen wir nochmal auf die A72, die Gegenrichtung Leipzig nämlich. Zwischen Stolberg Nord und Chemnitz Süd insgesamt 3 Kilometer stockt da. 10 Minuten braucht ihr auch hier momentan länger. Und in Leipzig die Gerhard-Elrott-Straße, die meldet zwischen Bismarckstraße und Breitschuhstraße Vollsperrung. Hier gab es einen Unfall vorhin, das ist die S46 und ansonsten aktuell keine weiteren wichtigen Störungsmeldungen. Der Blick noch raus auf die Blitzer und da kann es teure Fotos geben, zum Beispiel auf der B2 in Pegau Richtung Zeitz. Auf der A9 Richtung München und zwar direkt in der Abfahrt Halle sowie auf der B115 zwischen Sandschenke und Rietschen in Meißen-Dresdner Straße, auch hier in beiden Richtungen. Und letzte Empfehlung, die kommt nochmal aus Unterheinsdorf und hier in der Reichenbacher Straße stadteinwärts. Falls ihr noch was Wichtiges habt, Staus, Störung, Blitzer, dann schickt die gerne rüber hier ins Studio. Das geht einfach an die WhatsApp-Nummer 0341 35 88 30 95. Schon mal vielen Dank vorab und weiter gute Fahrt.

0: Patrick Schiemann.
1: Das bin ich. 16 Uhr haben wir es durch. Ich wünsche einen tollen Start in den Mittwochfeierabend. Toll, dass ihr dabei seid. Hier ist Sachsen Live, der Nachmittag auf Second Radio mit mir am Mikrofon. Bis um 6.

Bald haben wir es 16:45, ist bei mir immer die Zeit, in der ich dann auch nochmal in die Kantine gehe und mir einen Kaffee ziehe. Ja, Kaffee, das gehört natürlich bei uns Deutschen dazu. Nicht nur hier in Deutschland, sondern weltweit ein absolut beliebtes Getränk. Ja, als Wachmacher am Morgen oder auch als kleine Auszeit zwischendurch. Ja, aber die große Frage, die man sich stellt, wie viel Kaffee ist da eigentlich wirklich gesund? Es gibt aktuelle Studien und auch Bewertungen von Fachorganisationen zum Beispiel, die sich damit beschäftigt haben, wie die American Heart Association, und die haben gesagt, für die meisten gesunden Erwachsenen, da sind 5 Tassen Kaffee am Tag unbedenklich. Das entspricht etwa einer Menge von 400 Milligramm Koffein, also ungefähr 3 bis 5 Tassen Filterkaffee. Und mehr noch, ein moderater Kaffeekonsum, der kann sogar positive Effekte auf das Herz-Kreislauf-System haben und das Risiko für Typ-2-Diabetes senken. Das klingt ja erstmal richtig, ja, gut. Bis zu 5 Tassen, ja, und dann noch positive Nebeneffekte. Wichtig ist aber dabei, jeder Körper, der reagiert komplett anders auf Koffein. Manche Menschen, die spüren nach dem Kaffee sogar Herzklopfen oder Unruhe. Wer solche Beschwerden hat, der sollte den Konsum auf jeden Fall reduzieren und ärztlichen Rat einholen. Auch bei Herzrhythmusstörungen wie Vorhofflimmern ist Kaffee in

üblichen Mengen meist gar kein Problem. Aber individuelle Reaktionen, die können variieren. Und für Schwangere, da empfehlen die Experten eine niedrige Grenze von rund der Hälfte, also 200 Milligramm Koffein am Tag. Ja, oder übersetzt etwa 2 Tassen Filterkaffee. Ein weiterer Punkt sind Pestizidrückstände in Kaffeebohnen. Zwar werden bei etwa 2-3% der Proben Grenzwerte überschritten, doch das Bundesinstitut zum Beispiel für Risikobewertung hierzulande, das sieht kein Risiko für die Verbraucherinnen und Verbraucher. Die betroffenen Ware, die war in der Regel auch ja gar nicht im Handel erhältlich. Außerdem ist Kaffee eben auch kein Medikament, sondern vor allem eines, nämlich Genussmittel. Er enthält neben Koffein noch viele andere Inhaltsstoffe wie sekundäre Pflanzenstoffe und Aromen, die möglicherweise zu den gesundheitlichen Vorteilen beitragen. Wichtig bleibt ein ausgewogener Lebensstil im Allgemeinen mit natürlich ausreichend Schlaf. Da sollte Kaffee also gar nichts kompensieren. Ja, viel Bewegung und gesunde Ernährung. Ja, und wer Kaffee mag, der kann ihn also meist ohne Bedenken genießen, aber immerhin, das ist wichtig, mit Maß und immer auf das eigene Körpergefühl hören. Also in dem Sinne, ich lasse mir jetzt hier mein Nachmittagskäffchen schmecken. Vielleicht tut ihr mir es gleich. Und das kann man also mit gutem Gewissen tun. 5 Tassen am Tag. Da komme ich, ja, würde ich sagen, gar nicht mal hin.

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0: Ja, in Sachsen, da sind gleich zwei Frauen Opfer von Anlagenbetrug im Internet geworden. Und dabei geht es um sehr, sehr hohe Summen im Raum Zittau. Da verlor eine 58-Jährige gleich 90.000 Euro rund. Sie war im Internet auf der Suche nach einer Geldanlage mit möglichst guter Rendite und stieß dabei auf eine Plattform, die offenbar seriös wirkte. Dort wurden ihr sichere bzw. besonders attraktive Gewinne in Aussicht gestellt. Die Frau, die überwies daraufhin nach und nach größere Geldbeträge. Später stellte sich jedoch heraus, die Plattform war Teil einer groß angelegten Betrugsmasche. Die Frau, die erstattete schließlich Anzeige. Die Polizei, die ermittelt nun in diesem Fall wegen Betruges. Ein ganz ähnlicher Fall, der wurde aktuell gemeldet aus dem Landkreis Mittelsachsen. Dort verlor eine 75-jährige Frau aus dem Raum Freiberg mehr als 75.000 Euro. Sie war bereits Ende vergangenen Jahres auf ein vermeintliches Krypto-Investment aufmerksam geworden. Zunächst zahlte sie nur 250 Euro ein, kurz darauf bekam sie sogar einen angeblichen Gewinn ausgezahlt. Genau das ist bei solchen Betrugsmaschen oft der entscheidende Moment. Durch eine kleine Auszahlung soll Vertrauen suggeriert werden. Die Betroffenen, die haben dann das Gefühl, dass die Geldanlage tatsächlich funktioniert und investieren anschließend deutlich höhere Summen. So war es offenbar auch in diesem Fall. Die 75-Jährige, die überwies anschließend immer mehr Geld. Insgesamt kamen mehr als 75.000 Euro zusammen. Die großen versprochenen Gewinne, die blieben am Ende jedoch aus. Die Polizei, die warnt deshalb erneut eindringlich davor, sich von außergewöhnlich hohen oder angeblich sicheren Renditen überzeugen zu lassen. Gerade bei Online-Plattformen, da sollten Anleger genau prüfen, wer dahinter steckt, ob der Anbieter offiziell zugelassen ist und ob sich Informationen auch unabhängig bestätigen lassen. Ein weiteres Warnsignal ist, wenn plötzlich Zeitdruck aufgebaut wird, immer neue Einzahlungen verlangt werden oder angebliche Berater permanent Kontakt aufnehmen. Auch eine erst kleine Gewinnauszahlung ist eben noch lange kein Beweis dafür, dass eine Plattform seriös ist. In den beiden aktuellen Fällen hier aus dem Sachsenland, da liegt der Schaden zusammen bei mehr als 165.000 Euro. Die Polizei, die appelliert deshalb noch einmal bei Geldanlagen lieber einmal mehr prüfen, als einmal zu schnell zu überweisen.
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0: Ja, und mehr Nachrichten, die gibt's dann gleich schon wieder, unsere regionalen Nachrichten immer zur halben Stunde. Gleich das nächste Mal um 16:30. Wir schauen raus aufs Wetter und die Straßen.

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1: Mein Name ist Angie Pörsch. Jugendherberge am Markleberger See bereitet Eröffnung vor. Meißen erschließt Wohngebiet in Altstadtnähe. Neues Katastrophenschutzzentrum im Erzgebirgskreis. Die Meldungen im Einzelnen. Nach 2,5-jähriger Bauzeit öffnet die neue Jugendherberge am Markleberger See demnächst ihre Türen. Dem Landesverband der Jugendherbergen zufolge, da stehen für die Gäste 170 Betten bereit. Vereine und Unternehmen, die können Tagungsräume und moderne Technik für Seminare und Projekttage nutzen. Außerdem wird den Gästen die frühere Bergbauregion näher gebracht. Die Lage am Markleberger See, die lädt ein zu Spaziergängen am Wasser, Bewegung in der Natur und einen Abstecher nach Leipzig. Geöffnet ist die Jugendherberge ab dem 1. September. Der Bau hat rund 17 Millionen Euro gekostet. Das Geld stammt größtenteils aus Fördertöpfen zum Kohleausstieg und vom Freistaat. Das Jugendherbergswerk mietet das Gebäude langfristig und betreibt das Haus. In Meißen entsteht ein neues Wohngebiet am Kalkberg und dafür wurde nun der erste Spatenstich gesetzt. Wie die Stadt mitteilt, werden 7 Baugrundstücke erschlossen. Sie liegen zentral in der Nähe der historischen Altstadt und gleichzeitig im Grün. Nicht weit entfernt, da gibt es Einkaufsmärkte, Kindertagesstätten und Schulen. Bis zum Dezember investiert die Stadt rund 580.000 Euro in Versorgungsleitungen, Zufahrtswege und Straßenlampen. Ob auf dem Grundstück Einfamilienhäuser oder Doppelhäuser gebaut werden, das können die Käuferinnen und Käufer selbst entscheiden. Mit dem neuen Wohngebiet reagiert Meißen auf die starke Nachfrage nach Eigenheimgrundstücken. Die Erschließung des Wohngebietes am Kalkberg hatte der Stadtrat bereits vor 2 Jahren beschlossen. Der Katastrophenschutz des Erzgebirgskreises ist umgezogen. Das Referat Rettungsdienst, Brand- und Katastrophenschutz befindet sich nun in Annaberg-Buchholz in der Robert-Blum-Straße 21. Dort sind die Mitarbeitenden des Referats ab morgen wieder wie gewohnt zu erreichen. Ein weiterer Umzug steht im September an. Das Feuerwehrtechnische Zentrum Annaberg-Buchholz wird ebenfalls im neuen Katastrophenschutzzentrum untergebracht. Bis dahin bleibt das Feuerwehrzentrum am bisherigen Standort in der Straße der Freundschaft 11 erreichbar. Endgültig abgeschlossen wird der Umzug voraussichtlich Anfang Oktober. Die offizielle Eröffnung des Katastrophenschutzzentrums ist Ende Oktober geplant. Danach soll der Regelbetrieb aufgenommen werden. Der Erzgebirgskreis hat rund 11 Millionen Euro in das Zentrum investiert. Soweit die Meldungen.
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2: Da schauen wir rauf auf die aktuellen Temperaturen. Immer noch bewölkt bei uns hier in Sachsen. Ein paar Regenwolken sind da, aber hier und da auch ein paar Auflockerungen. Das Ganze bei 24 Grad zum Beispiel in Leipzig. Dresden meldet 25, Zwickau und Chemnitz 22 und Zittau bei 22 Grad. So geht's weiter Richtung Abend. Es bleibt zumeist stark bewölkt. Nur Richtung Süden, da gibt es zwischendurch ein paar Auflockerungen. Vor allem im Norden von Sachsen. Da gibt's weiter ein paar Regengebiete. Vereinzelt können auch noch ein Gewitter auftreten. Das Ganze dann bei Temperaturen am Abend zwischen 16 und maximal 21 Grad. Die Aussichten dann für den morgigen Donnerstag, der wird wieder freundlicher, deutlich freundlicher. Die Wolkenfelder, die verschwinden und die Sonne kommt raus. Es bleibt meist trocken. Bei bis zu 27 Grad wird es wieder richtig sommerlich. Allerdings bleibt der Südwestwind teilweise kräftig und böig. Auch am Freitag und Samstag gibt es eine Mischung aus Sonne und Wolken. Einzelne Schauer, die begleiten uns weiterhin. Insgesamt sieht es dann aber wieder recht ordentlich aus. Freitag bleibt es noch sommerlich warm und am Samstag gehen dann die Temperaturen so langsam aber sicher wieder etwas zurück.
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2: Hallo auf die Straßen. Jetzt um ganz genau 5 Minuten nach 5:30 starten wir mit dem Blick auf die A4 Richtung Frankfurt zwischen Hohenstein, Ernsthal und Laucherost. Da gibt es Fahrbahnverengerungen aktuell mit 11 Störungen. Hier bitte etwas mehr Zeit einplanen. Und Vorsicht, wichtige Meldung, die kommt dann Richtung Frankfurt von der A4 Höhe Wüstenbrand. Da liegen nämlich Fahrzeugteile auf der Fahrbahn verstreut. Richtung Dresden auf der A17 gab es einen LKW-Unfall zwischen Harte Tunnel und Bad Gottleuba, aktuell Stau und Zeitverlust. Zwischen Breitenau Schönwald und Bad Gottleuba ist die A17 aktuell auch voll gesperrt. Der Unfall, den gab es also im Hartetunnel, aktuell hier kein Durchkommen. Und die A72 Richtung Hof zwischen Zwickau Ost und Zwickau West, 3 Kilometer, meldet hier an der Baustelle Stau. Insgesamt hier aber nur 15 Minuten mehr auf der Uhr. In Pirna dann 10 Minuten on top auf der B172 Richtung Heidenau. Da gibt es Stau und stockenden Verkehr. Und in Leipzig immer noch die Meldung von der Gerhard-L-Rott-Straße zwischen Bismarck- und Breitschuhstraße. Da gab es nach einem Unfall immer noch aktuell die Vollsperrung. Ansonsten sieht es ganz gut aus. Keine weiteren wichtigen Störungsmeldungen. Geblitzt wird zum Beispiel auf der B6 in Machern Richtung Wurzen. Die B2 meldet in Pegau Richtung Zeitz ein. In Meißen stehen sie in der Dresdner Straße hier sogar in beiden Richtungen. Und noch eine Empfehlung, und die kommt aus Wurschen hier in der Weißenberger Straße in beiden Richtungen. Falls ihr noch was habt, Staus, Störungen oder auch Blitzer, dann schickt die bitte rüber hier ins Studio 0341 35 88 30 95. Ganz einfach per WhatsApp. Ich sag schon mal vielen Dank fürs Durchgeben und wünsche weiter eine gute und vor allem sichere Fahrt.

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1: Die European Outdoor Film Tour Open Air, die kommt nach Leipzig am 29. August diesen Jahres. Da kommt eines der erfolgreichsten Outdoor Film Festivals Europas hier nach Leipzig. Das historische Gebäude des Monopol Leipzig in der Haferkornstraße 15. Das bietet die perfekte Kulisse für einen Abend unter freiem Himmel. Hier treffen sich an diesem 29. August Outdoor-Begeisterte, Bergliebhaber, Hundefreunde, Reisende und all diejenigen, die sich von echten Geschichten inspirieren lassen möchten. Die European Outdoor Film Tour. Ja, wenn Abenteuer auf die Leinwand kommen, seit vielen Jahren, da begeistert die European Outdoor Film Tour Millionen von Besuchern in ganz Europa. Die Filme, die erzählen keine erfundenen Geschichten. Sie zeigen echte Menschen, echte Herausforderungen und echte Emotionen. Das diesjährige Programm, das nimmt euch mit auf eine Reise einmal rund um die Welt. Es gibt viele Kurzfilme zu sehen, unter anderem ja so 50 Tage Alaska mit dem Fahrrad auf die höchsten Berge der Schweiz, Eiskunstlaufen in Kanadas Wildnis, Speedriding in den Schweizer Alpen und der Weg zurück an den Fels. Ja, das ist eine emotionale Geschichte über Rückschläge, Mut und die Kraft eben auch wieder aufzustehen. Ein Film, der zeigt, dass wahre Stärke oft in den schwierigsten Momenten entsteht. Die reinen Filmbeiträge, die laufen über rund 120 Minuten. Zusammen mit Pause und Rahmenprogrammen, da erwartet euch ein Erlebnis von etwa 2,5 bis 3 Stunden. Aber die EOFT, die ist viel mehr als nur ein Kinoabend. Sie ist Inspiration für eigene Abenteuer, Fernweh und Sehnsucht nach der Natur. Begegnungen mit außergewöhnlichen Menschen, ein Abend voller Emotionen und Gänsehautmomente, die Erinnerung daran, dass das Leben eben oft außerhalb auch der eigenen Komfortzone beginnt. Ein besonderes Vorprogramm ist auch die Tour der Wolfshunde. Also noch bevor da die ganz große Leinwand die Abenteuer der EOFT zeigt, da erwartet euch ein ganz besonderes Highlight mit der Dokumentation Tour der Wolfshunde. Begleiten wir den Tiroler Muscher und Abenteurer Martin Eigenklar und sein Rudel auf einer außergewöhnlichen Reise durch die Alpen. Es geht um Vertrauen, Freundschaft, Zusammenhalt und die einzigartige Verbindung zwischen Mensch und Hund.
2: Hallo, liebe Naturfreunde. Mein Name ist Martin Eigenklar. Ich lebe seit ca. 30 Jahren mit Schlittenhunden. Viele Jahre in den Tiroler Alpen. Und mittlerweile seit 10 Jahren in Schweden, im hohen Norden. Ja, vor einigen Jahren hatte ich die große Freude und echt das Glück, mit einem tollen Team zusammen die Überquerung des Zillertaler und Ötztaler Gletschers bis hin nach Italien zu verfilmen, gemeinsam mit den Hunden. Und dieser Film wird in Kürze am 29. August in Leipzig im Malamut Freiluftkino gezeigt. Und das Coole ist, ich darf mit dabei sein vor Ort. Und ich freue mich natürlich riesig drauf, den Film wieder mal zu sehen. Und ich hoffe, ja, auf viele tolle Begegnungen und eine richtig schöne Veranstaltung. Ja, die Tickets für diese Veranstaltung kauft hier. Ja, Freunde, ich freue mich auf alle Fälle sehr auf den 29. August und hoffe, dass viele von euch dabei sein werden.
1: Ja,
2: bis bald und ciao.
1: Besondere daran, Martin Eigenklar, der wird persönlich auch mit vor Ort sein und steht für ein Meet and Greet zur Verfügung. Also hier nochmal die ganzen Veranstaltungsinformationen. Die European Outdoor Film Tour Open Air Leipzig 2026 am Samstag, dem 29. August 2026 im Monopol Leipzig, Haferkornstraße 15. Einlass ab 15 Uhr, Meet and Greet mit Martin Eigenklar und ja dem tollen Vorprogramm Tour der Wolfshunde. Und das Hauptprogramm startet dann eben danach das European Outdoor Film Tour 2026. Ja, Live-Musik in den Pausen, die gibt es unter anderem auch mit Farid Ben Miles, ja, und kulinarische Versorgung durch die Beefboten. Es gibt natürlich auch Getränke und Barbetrieb vor Ort, also da ist für jeden was dabei. 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Und jetzt hören wir rein. Hier ist also Farid Ben Miles, der also auch in den Pausen für die perfekte musikalische Unterhaltung sorgen wird. Und mehr Infos über diesen tollen Künstler, die gibt es auch auf faridbenmiles.com. 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Die European Outdoor Film Tour Open Air Leipzig am 29. August.

Die asiatische Hornisse, von der hat der eine oder die andere vielleicht schon mal was gehört. Eine invasive Art, die sich bei uns hier in Deutschland auch immer mehr ausbreitet. Und jetzt, da ist sie auch in Leipzig angekommen und das wohl vor allem im Stadtteil Grünau. Die invasive Art, die breitet sich in Deutschland schon seit einigen Jahren aus und stellt eine Gefahr für die heimischen Honigbienen dar. Expertinnen und Experten vom Naturschutzbund, kurz dem NABU, die suchen deshalb jetzt nach dem Nest der Hornissen, um die Ausbreitung einzudämmen. Dabei setzen sie eben auch auf unsere aller Hilfe. Ja, und wie soll das Ganze jetzt funktionieren? Die Fachleute, die stellen sogenannte Dochttöpfe auf. Das sind spezielle Fallen, die die Hornissen anlocken, ohne ihnen zu schaden. Und so können dann die Experten beobachten, in welche Richtung die Hornissen fliegen. Doch wenn sie wissen, ja, wo die Tiere dann schließlich hinfliegen, können sie auch das Nest finden. Das ist wichtig, weil wenn das Nest früh entdeckt wird, lässt sich verhindern, dass im nächsten Jahr mehrere hundert Nester in Leipzig entstehen. Eine wichtige Aufgabe, also die Hornissen, die werden dabei aber nicht getötet oder verletzt. Die Fallen sind so konstruiert, dass die Tiere nicht hineinfallen können. Außerdem, da werden einzelne Hornissen vorsichtig eingefangen und mit kleinen Peilsendern ausgestattet. So lässt sich ihr Flugweg genau verfolgen und das Nest kann lokalisiert werden. Die Tiere, die werden dafür jetzt aber erst dann einmal gekühlt, damit sie ruhig bleiben und dann eben vorsichtig mit diesem Mini-Sender beklebt. Ja, wer also eine asiatische Hornisse sieht, der macht am besten ein Foto davon und dieses kann man dann an das zuständige Landesamt stecken. Das erleichtert die Suche nach dem Nest sehr, sagen die Fachleute. Wichtig ist auch, wenn ihr ein mögliches Nest entdeckt, greift nicht selbst ein und zerstört es nicht. Die Hornissen, die verteidigen ihr Nest nämlich sehr stark. Lieber den Experten, den Profis melden, die das Nest dann sicher und fachgerecht entfernen können. Also, wer im Raum Leipzig, besonders also in Grünau, Hornissen sieht, der sollte besonders aufmerksam sein, um welche Art von Hornissen es sich da handelt. Mit der Unterstützung, ja, der Einwohnerinnen und Einwohner der gesamten Stadtgesellschaft kann die Ausbreitung der asiatischen Hornisse besser kontrolliert werden. So schützen wir dann vor allem eben die heimischen Honigbienen und die Natur insgesamt, die also, ja, keine Freunde werden hier bei uns hierzulande mit der asiatischen Hornisse, die also eine invasive Art ist. Gleich zur vollen Stunde um 5 gibt's nochmal all das, was wichtig ist an diesem Nachmittag aus Deutschland und der Welt, Wetter und Verkehr.

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1: Ich bin Thomas Brockt. Der FC Bayern München rechnet damit, dass Jamal Musiala seine Karriere trotz einer neurologischen Dysfunktion fortsetzen kann. Demnach gibt es derzeit keine Hinweise, dass der Fußballnationalspieler nicht weiter auf dem Niveau spielen kann. Der 23-Jährige war in nur 4 Tagen 2-mal bei Spielen zusammengebrochen.
2: Beim FC Bayern waren Musialas gesundheitliche Probleme schon vor den beiden Testspielen bekannt. Diagnostiziert wurden sogenannte Absenzen, eine Form epileptischer Anfälle, bei denen Betroffene für wenige Sekunden wie weggetreten wirken. Seine Einsätze seien medizinisch abgesprochen und aus ärztlicher Sicht unbedenklich gewesen, heißt es. Musiala selbst schreibt, er sei in bester medizinischer Behandlung und sehr optimistisch. Ein zusätzliches gesundheitliches Risiko bestehe nicht. Philipp Detlefs, Sportredaktion.
1: 4 Jahre nach den Anschlägen auf die Nord Stream Pipelines ist ein 2. Verdächtiger gefasst worden. Die Bundesanwaltschaft ließ einen Ukrainer in Kroatien festnehmen. Sie wirft ihm unter anderem das gemeinschaftliche Herbeiführen einer Sprengstoffexplosion vor. Bei dem Festgenommenen handelt es sich um den Mann, der im Herbst 2025 bereits in Polen festgenommen worden war. Die polnische Justiz lehnte den deutschen Auslieferungsantrag damals ab. Der Ukrainer kam frei. Pflegekräfte, Ärzte, Ingenieure. Ausländische Fachkräfte werden gebraucht, um den Bedarf in Deutschland zu decken. Jetzt steigt die Zahl der Anerkennungen deutlich. Im vergangenen Jahr bewilligten die Behörden mehr als 86.000 Anträge.
3: Unterm Strich ist das ein Plus von knapp 10%. Vor allem Menschen aus Syrien, die haben das Go bekommen, nun hier zu arbeiten. Da gab es den größten Zuwachs. Doch die allermeisten Anerkennungen für Berufsabschlüsse, die bekamen, wie auch schon im Vorjahr, Leute aus der Türkei. Und davon profitiert vor allem der medizinische Bereich. Viele arbeiten nun als Pflegekraft oder Arzt. Aber es gibt auch viele neue Ingenieure. Claudia Wächter, Nachrichtenredaktion.
1: Nach fast 8 Monaten Pause will die Fluggesellschaft Eurowings wieder in das arabische Emirat Dubai fliegen. Die Verbindungen waren nach dem gemeinsamen Angriff von USA und Israel auf den Iran Ende Februar 2026 gekappt worden. Die Iraner hatten in dem Konflikt auch Ziele in den Emiraten beschossen. Die Direktflüge ab Berlin, Stuttgart und Köln-Bonn sollen mit Beginn des Winterflugplans Ende Oktober wieder aufgenommen werden.
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4: Bis zum Abend, da ist es wechselnd bewölkt. Gelegentlich zeigt sich die Sonne und es ziehen gebietsweise Schauer durch. Später sind auch örtlich Gewitter möglich. Maximal werden 21 bis 24 Grad erreicht. Dazu weht ein teils mäßiger und stark böiger Südwestwind. In der Nacht, da fällt schauerartiger, teils gewittriger Regen und die Temperatur sinkt auf 16 bis 14 Grad.
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5: Hallo auf die Straßen. Wir starten mit dem Blick auf die A4 Richtung Frankfurt zwischen Hohenstein-Ernster und Locher-Ost. Da gibt es immer noch Probleme aufgrund der Fahrbahnverengung. Und die A17 größte Problemstelle ist nämlich gesperrt Richtung Dresden zwischen dem Grenzübergang Breitenau-Schönwald und Bad Gottleuber. Es gab einen Unfall im Hartetunnel. Die A72 dann nochmal Richtung Hof zwischen Zwickau-Ost und Zwickau-West. Auch hier 3 Kilometer Stau, 15 Minuten Zeitverlust. Die B2 Richtung Gera zwischen den Abzweigen Alt-Röcklitz und Naundorf. Vorsicht, meldet aktuell ein defektes Fahrzeug. In Pirna stockt es auf der B172 Richtung Heidenau. 10 Minuten müsste hier am Meer einplanen. Und in Leipzig immer noch gesperrt nach einem Unfall die Gerhard-Elrott-Straße zwischen Bismarck und Breitschuhstraße. Ansonsten sieht es gut aus, keine weiteren Störungsmeldungen. Geblitzt wird zum Beispiel B2 in Pegau Richtung Zeitz, in Neuer Anbau Richtung Auer, in Meißen am Dobritzer Berg Richtung B101 und eine letzte Empfehlung, die kommt von der B115 und zwar zwischen Sandschenke und Rietschen. Und falls ihr noch was habt, Staustörungen oder wichtige Blitzer, schickt die gerne rüber hier ins Studio. An unsere WhatsApp-Nummer geht's einfach 0341 35 88 30 95. Schon mal vielen Dank vorab fürs Durchgeben und weiter eine gute Fahrt, hoffentlich rein in den wohlverdienten Feierabend.

0: Erik Schiemann.
1: Das bin ich. Hi zusammen. Ich wünsche einen tollen Feierabend. Wir starten rein in die letzte Stunde bis um 6. Hier ist noch Sachsen Live, der Second Radio Nachmittag mit mir hinter Mikrofon.

The Two Door Cinema Club haben wir gehört mit Undercover Martin hier auf Second Radio. Und jetzt schauen wir zu uns nach Sachsen und da gibt es heute eine Meldung, dass die Nachfrage bei Schuldnerberatungen hierzulande eben sehr hoch bleibt. Auf einem hohen Niveau heißt es da heute, ja, Zitat der freien Wohlfahrtspflege. Und die weist darauf hin, dass eben Krankheit, Sucht und Unfälle inzwischen die häufigsten Gründe für private Überschuldung sind, noch vor der Arbeitslosigkeit im Jahr 2024. Da suchten mehr als 22.800 Menschen in 68 Beratungsstellen Unterstützung. Das zeigt, wie groß der Bedarf ist. Allerdings, da können nur etwa 7% der überschuldeten Haushalte das Beratungsangebot tatsächlich nutzen. Über 8% der Haushalte in Sachsen sind überschuldet. Doch lange Wartezeiten, weite Wege und fehlende Kapazitäten erschweren vielen auch den Zugang. Ja, die Schuldnerberatung, die ist aber dabei mehr als nur eine finanzielle Hilfe. Sie stabilisiert Menschen, verhindert soziale Abstürze und schafft neue Perspektiven. Die Folgen von Überschuldung, die reichen oft weit über Geldprobleme hinaus. Sie führen häufig zu sozialer Isolation, familiären Krisen und auch gesundheitlichen Belastungen. Deshalb ist eine starke und gut ausgestattete Schuldnerberatung auch wichtig für den sozialen Frieden und die wirtschaftliche Stabilität im Freistaat. Die Liga der freien Wohlfahrtspflege, die fordert deshalb jetzt eine

ist also insgesamt ein wichtiger Baustein, um Menschen in finanziellen Notlagen zu helfen und gleichzeitig den sozialen Zusammenhalt zu stärken. Die Forderung nach mehr Geld und besseren Bedingungen für die Beratungsstellen, die bleiben deshalb aktuell und auch wichtig. Das sagt auch oder berichtet heute hier die Deutsche Presseagentur. Ja, mehr Nachrichten aus Sachsen, die gibt es dann zum letzten Mal am heutigen Nachmittag. Dann in gut 20 Minuten zur halben Stunde, wie immer bei uns hier am Nachmittag um 5:30. The Steilkanzel sind das jetzt und Shut to the Top. Ich wünsche einen schönen Feierabend.

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1: Mein Name ist Angie Pirsch. Jugendherberge am Markleberger See bereitet Eröffnung vor. Meißen erschließt Wohngebiet in Altstadtnähe. Neues Katastrophenschutzzentrum im Erzgebirgskreis. Die Meldungen im Einzelnen. Nach 2,5-jähriger Bauzeit öffnet die neue Jugendherberge am Markleberger See demnächst ihre Türen. Dem Landesverband der Jugendherbergen zufolge, da stehen für die Gäste 170 Betten bereit. Vereine und Unternehmen, die können Tagungsräume und moderne Technik für Seminare und Projekttage nutzen. Außerdem wird den Gästen die frühere Bergbauregion näher gebracht. Die Lage am Markleberger See, die lädt ein zu Spaziergängen am Wasser, Bewegung in der Natur und einen Abstecher nach Leipzig. Geöffnet ist die Jugendherberge ab dem 1. September. Der Bau hat rund 17 Millionen Euro gekostet. Das Geld stammt größtenteils aus Fördertöpfen zum Kohleausstieg und vom Freistaat. Das Jugendherbergswerk mietet das Gebäude langfristig und betreibt das Haus. In Meißen entsteht ein neues Wohngebiet am Kalkberg und dafür wurde nun der erste Spatenstich gesetzt. Wie die Stadt mitteilt, werden 7 Baugrundstücke erschlossen. Sie liegen zentral in der Nähe der historischen Altstadt und gleichzeitig im Grün. Nicht weit entfernt, da gibt es Einkaufsmärkte, Kindertagesstätten und Schulen. Bis zum Dezember investiert die Stadt rund 580.000 Euro in Versorgungsleitungen, Zufahrtswege und Straßenlampen. Ob auf dem Grundstück Einfamilienhäuser oder Doppelhäuser gebaut werden, das können die Käuferinnen und Käufer selbst entscheiden. Mit dem neuen Wohngebiet, da reagiert Meißen auf die starke Nachfrage nach Eigenheimgrundstücken. Die Erschließung des Wohngebietes am Kalkberg hatte der Stadtrat bereits vor 2 Jahren beschlossen. Der Katastrophenschutz des Erzgebirgskreises ist umgezogen. Das Referat Rettungsdienst, Brand- und Katastrophenschutz befindet sich nun in Annaberg-Buchholz in der Robert-Blum-Straße 21. Dort sind die Mitarbeitenden des Referats ab morgen wieder wie gewohnt zu erreichen. Ein weiterer Umzug steht im September an. Das Feuerwehrtechnische Zentrum Annaberg-Buchholz wird ebenfalls im neuen Katastrophenschutzzentrum untergebracht. Bis dahin bleibt das Feuerwehrzentrum am bisherigen Standort in der Straße der Freundschaft 11 erreichbar. Endgültig abgeschlossen wird der Umzug voraussichtlich Anfang Oktober. Die offizielle Eröffnung des Katastrophenschutzzentrums ist Ende Oktober geplant. Danach soll der Regelbetrieb aufgenommen werden. Der Erzgebirgskreis hat rund 11 Millionen Euro in das Zentrum investiert. Soweit die Meldungen.
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1: Bis zum Abend, da ist es wechselnd bewölkt. Gelegentlich zeigt sich die Sonne und es ziehen gebietsweise Schauer durch. Später sind auch örtlich Gewitter möglich. Maximal werden 21 bis 24 Grad erreicht. Dazu weht ein teils mäßiger und stark böiger Südwestwind. In der Nacht, da fällt schauerartiger, teils gewittriger Regen und die Temperatur sinkt auf 16 bis 14 Grad.
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1: Ich bin Thomas Brockt. 4 Jahre nach den Anschlägen auf die Nord Stream Pipelines in der Ostsee ist ein 2. Verdächtiger gefasst worden. Das teilte die Bundesanwaltschaft in Karlsruhe mit. Es handelt sich um einen ukrainischen Taucher, der schon einmal in Polen festgenommen worden war. Diesmal wurde er in Kroatien gefasst.
2: Die polnische Justiz hatte den deutschen Auslieferungsantrag im vergangenen Herbst abgelehnt und den Ukrainer freigelassen. Jetzt ging er den Ermittlern in der kroatischen Küstenstadt Pula erneut ins Netz. Die Bundesanwaltschaft will ihn nach Deutschland überstellen lassen. Der ausgebildete Taucher soll Teil der Gruppe gewesen sein, die im September 2022 Sprengsätze an den Gaspipelines platzierte. Einer seiner mutmaßlichen Komplizen wurde kürzlich am Oberlandesgericht Hamburg angeklagt. Ob und wann es dort zum Prozess kommt, ist aber noch unklar. Aus Karlsruhe, Jacqueline Melcher.
1: Die seit Sonntag geltende Evakuierung eines Ortsteils von Monschau ist aufgehoben. Die rund 30 betroffenen Menschen können zurück in ihre Häuser, wie eine Stadtsprecherin sagte. Grund ist die sich entspannende Lage des Waldbrandes im Naturschutzgebiet Hohes Venn im nahen Belgien. Die Behörden dort hatten vermeldet, dass das Feuer eingekreist sei. Der FC Bayern München rechnet damit, dass Jamal Musiala seine Karriere trotz einer neurologischen Dysfunktion fortsetzen kann. Demnach gibt es derzeit keine Hinweise, dass der Fußballnationalspieler nicht weiter auf dem Niveau spielen kann. Der 23-Jährige war in nur 4 Tagen 2-mal bei Spielen zusammengebrochen.
3: Beim FC Bayern waren Musialas gesundheitliche Probleme schon vor den beiden Testspielen bekannt. Diagnostiziert wurden sogenannte Absenzen, eine Form epileptischer Anfälle, bei denen Betroffene für wenige Sekunden wie weggetreten wirken. Seine Einsätze seien medizinisch abgesprochen und aus ärztlicher Sicht unbedenklich gewesen, heißt es. Musiala selbst schreibt, er sei in bester medizinischer Behandlung und sehr optimistisch. Ein zusätzliches gesundheitliches Risiko bestehe nicht. Wann der 23-Jährige wieder spielen kann, ist allerdings offen. Philipp Detlefs, Sportredaktion.
1: Und noch zum Radsport. Der Tour de France Dritte Isaac Del Toro hat den Prolog der Deutschlandtour gewonnen. Der Mexikaner fuhr auf dem 2,6 Kilometer langen Kurs im hessischen Bad Orb die schnellste Zeit und holte sich damit das erste Führungstrikot. Bester Deutscher war Tobias Müller auf Rang 10.
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1: Zum Wetter, die aktuelle Vorhersage des Deutschen Wetterdienstes. In der Nacht im Norden und in der Mitte noch einige Schauer, im Süden einzelne Gewitter. Meist aber trocken, dazu Tiefstwerte zwischen 17 und 10 Grad. Morgen tagsüber im Süden noch teils starke Regenfälle, im Nordwesten Schauer, an der Nordsee auch einzelne Gewitter. Sonst wechselnd bewölkt und nur selten Schauer, das Ganze bei Werten von 20 bis 28 Grad.
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1: Zum Wetter, die aktuelle Vorhersage des Deutschen Wetterdienstes. In der Nacht im Norden und in der Mitte noch einige Schauer, im Süden einzelne Gewitter. Meist aber trocken, dazu Tiefstwerte zwischen 17 und 10 Grad. Morgen tagsüber im Süden noch teils starke Regenfälle, im Nordwesten Schauer, an der Nordsee auch einzelne Gewitter. Sonst wechselnd bewölkt und nur selten Schauer, das Ganze bei Werten von 20 bis 28 Grad.
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1: Ich bin Thomas Brockt. Der FC Bayern München rechnet damit, dass Jamal Musiala seine Karriere trotz einer neurologischen Dysfunktion fortsetzen kann. Demnach gibt es derzeit keine Hinweise, dass der Fußballnationalspieler nicht weiter auf dem Niveau spielen kann. Der 23-Jährige war in nur 4 Tagen 2-mal bei Spielen zusammengebrochen.
2: Beim FC Bayern waren Musialas gesundheitliche Probleme schon vor den beiden Testspielen bekannt. Diagnostiziert wurden sogenannte Absenzen, eine Form epileptischer Anfälle, bei denen Betroffene für wenige Sekunden wie weggetreten wirken. Seine Einsätze seien medizinisch abgesprochen und aus ärztlicher Sicht unbedenklich gewesen, heißt es. Musiala selbst schreibt, er sei in bester medizinischer Behandlung und sehr optimistisch. Ein zusätzliches gesundheitliches Risiko bestehe nicht. Philipp Detlefs, Sportredaktion.
1: 4 Jahre nach den Anschlägen auf die Nord Stream Pipelines ist ein zweiter Verdächtiger gefasst worden. Die Bundesanwaltschaft ließ einen Ukrainer in Kroatien festnehmen. Sie wirft ihm unter anderem das gemeinschaftliche Herbeiführen einer Sprengstoffexplosion vor. Bei dem Festgenommenen handelt es sich um den Mann, der im Herbst 2025 bereits in Polen festgenommen worden war. Die polnische Justiz lehnte den deutschen Auslieferungsantrag damals ab. Der Ukrainer kam frei. Pflegekräfte, Ärzte, Ingenieure. Ausländische Fachkräfte werden gebraucht, um den Bedarf in Deutschland zu decken. Jetzt steigt die Zahl der Anerkennungen deutlich. Im vergangenen Jahr bewilligten die Behörden mehr als 86.000 Anträge.
3: Unterm Strich ist das ein Plus von knapp 10%. Vor allem Menschen aus Syrien, die haben das Go bekommen, nun hier zu arbeiten. Da gab es den größten Zuwachs. Doch die allermeisten Anerkennungen für Berufsabschlüsse, die bekamen, wie auch schon im Vorjahr, Leute aus der Türkei. Und davon profitiert vor allem der medizinische Bereich. Viele arbeiten nun als Pflegekraft oder Arzt. Aber es gibt auch viele neue Ingenieure. Claudia Wächter, Nachrichtenredaktion.
1: Nach fast 8 Monaten Pause will die Fluggesellschaft Eurowings wieder in das arabische Emirat Dubai fliegen. Die Verbindungen waren nach dem gemeinsamen Angriff von USA und Israel auf den Iran Ende Februar 2026 gekappt worden. Die Iraner hatten in dem Konflikt auch Ziele in den Emiraten beschossen. Die Direktflüge ab Berlin, Stuttgart und Köln-Bonn sollen mit Beginn des Winterflugplans Ende Oktober wieder aufgenommen werden.
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1: Zum Wetter, die aktuelle Vorhersage des Deutschen Wetterdienstes. In der Nacht im Norden und in der Mitte noch einige Schauer, im Süden einzelne Gewitter. Meist aber trocken, dazu Tiefstwerte zwischen 17 und 10 Grad. Morgen tagsüber im Süden noch teils starke Regenfälle, im Nordwesten Schauer, an der Nordsee auch einzelne Gewitter. Sonst wechselnd bewölkt und nur selten Schauer, das Ganze bei Werten von 20 bis 28 Grad.
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1: Zum Wetter, die aktuelle Vorhersage des Deutschen Wetterdienstes. In der Nacht im Norden und in der Mitte noch einige Schauer, im Süden einzelne Gewitter. Meist aber trocken, dazu Tiefstwerte zwischen 17 und 10 Grad. Morgen tagsüber im Süden noch teils starke Regenfälle, im Nordwesten Schauer, an der Nordsee auch einzelne Gewitter. Sonst wechselnd bewölkt und nur selten Schauer, das Ganze bei Werten von 20 bis 28 Grad.
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1: Ich bin Thomas Brockt. 4 Jahre nach den Anschlägen auf die Nord Stream Pipelines in der Ostsee ist ein zweiter Verdächtiger gefasst worden. Das teilte die Bundesanwaltschaft in Karlsruhe mit. Es handelt sich um einen ukrainischen Taucher, der schon einmal in Polen festgenommen worden war. Diesmal wurde er in Kroatien gefasst.
2: Die polnische Justiz hatte den deutschen Auslieferungsantrag im vergangenen Herbst abgelehnt und den Ukrainer freigelassen. Jetzt ging er den Ermittlern in der kroatischen Küstenstadt Pula erneut ins Netz. Die Bundesanwaltschaft will ihn nach Deutschland überstellen lassen. Der ausgebildete Taucher soll Teil der Gruppe gewesen sein, die im September 2022 Sprengsätze an den Gaspipelines platzierte. Einer seiner mutmaßlichen Komplizen wurde kürzlich am Oberlandesgericht Hamburg angeklagt. Ob und wann es dort zum Prozess kommt, ist aber noch unklar. Aus Karlsruhe, Jacqueline Melcher.
1: Die seit Sonntag geltende Evakuierung eines Ortsteils von Monschau ist aufgehoben. Die rund 30 betroffenen Menschen können zurück in ihre Häuser, wie eine Stadtsprecherin sagte. Grund ist die sich entspannende Lage des Waldbrandes im Naturschutzgebiet Hohes Venn im nahen Belgien. Die Behörden dort hatten vermeldet, dass das Feuer eingekreist sei. Der FC Bayern München rechnet damit, dass Jamal Musiala seine Karriere trotz einer neurologischen Dysfunktion fortsetzen kann. Demnach gibt es derzeit keine Hinweise, dass der Fußballnationalspieler nicht weiter auf dem Niveau spielen kann. Der 23-Jährige war in nur 4 Tagen 2-mal bei Spielen zusammengebrochen.
3: Beim FC Bayern waren Musialas gesundheitliche Probleme schon vor den beiden Testspielen bekannt. Diagnostiziert wurden sogenannte Absenzen, eine Form epileptischer Anfälle, bei denen Betroffene für wenige Sekunden wie weggetreten wirken. Seine Einsätze seien medizinisch abgesprochen und aus ärztlicher Sicht unbedenklich gewesen, heißt es. Musiala selbst schreibt, er sei in bester medizinischer Behandlung und sehr optimistisch. Ein zusätzliches gesundheitliches Risiko bestehe nicht. Wann der 23-Jährige wieder spielen kann, ist allerdings offen. Philipp Detlefs, Sportredaktion.
1: Und noch zum Radsport. Der Tour de France Dritte Isaac Del Toro hat den Prolog der Deutschlandtour gewonnen. Der Mexikaner fuhr auf dem 2,6 Kilometer langen Kurs im hessischen Bad Orb die schnellste Zeit und holte sich damit das erste Führungstrikot. Bester Deutscher war Tobias Müller auf Rang 10.
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1: Zum Wetter, die aktuelle Vorhersage des Deutschen Wetterdienstes. In der Nacht im Norden und in der Mitte noch einige Schauer, im Süden einzelne Gewitter. Meist aber trocken, dazu Tiefstwerte zwischen 17 und 10 Grad. Morgen tagsüber im Süden noch teils starke Regenfälle, im Nordwesten Schauer, an der Nordsee auch einzelne Gewitter. Sonst wechselnd bewölkt und nur selten Schauer, das Ganze bei Werten von 20 bis 28 Grad.
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1: Zum Wetter, die aktuelle Vorhersage des Deutschen Wetterdienstes. In der Nacht im Norden und in der Mitte noch einige Schauer, im Süden einzelne Gewitter. Meist aber trocken, dazu Tiefstwerte zwischen 17 und 10 Grad. Morgen tagsüber im Süden noch teils starke Regenfälle, im Nordwesten Schauer, an der Nordsee auch einzelne Gewitter. Sonst wechselnd bewölkt und nur selten Schauer, das Ganze bei Werten von 20 bis 28 Grad.
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1: Ich bin Thomas Brockt. Der große Brand im Hohenfenn in Belgien ist nach Behördenangaben von Feuerwehrleuten eingekesselt worden. Es gibt aber noch keine komplette Entwarnung. Einsatzkräfte kämpfen seit 5 Tagen gegen das Feuer im Naturschutzgebiet nahe der deutschen Grenze.
2: Großes Aufatmen auch auf der deutschen Seite der Grenze. Das Feuer nähert sich nicht mehr. Die Löscharbeiten und der Regen haben die Ausbreitung gestoppt. Die Stadt Monschau hob die Evakuierung mehrerer Straßenzüge auf. Rund 30 Menschen dürfen endlich zurück in ihre Häuser. Die meisten waren seit Sonntag bei Freunden oder Verwandten untergekommen, manche auch in einer Notunterkunft. In der Städteregion Aachen kann man das Feuer noch deutlich riechen und die Behörden empfehlen, vorsorglich Fenster und Türen geschlossen zu halten. Aber sie entwarnen auch. Die gemessenen Schadstoffkonzentrationen in der Luft liegen demnach unter den Grenzwerten. Ursula Winkler, Nachrichtenredaktion.
1: In Deutschland werden immer mehr ausländische Berufsabschlüsse anerkannt. Im vergangenen Jahr bewilligten die Behörden dem Statistischen Bundesamt zufolge 86.600 Anträge, knapp 10% mehr als im Vorjahr. Die meisten Anerkennungen stammten aus der Türkei, gefolgt von der Ukraine. Stark vertreten war auch Syrien. Die meisten anerkannten Berufsabschlüsse drehten sich wie im Vorjahr um medizinische Berufe. 4 Jahre nach den Anschlägen auf die Nord Stream Pipelines ist ein weiterer Verdächtiger gefasst worden. Die Bundesanwaltschaft ließ einen Ukrainer in Kroatien von dortigen Beamten festnehmen, wie die Karlsruher Behörde mitteilte.
3: Unterm Strich ist das ein Plus von knapp 10%. Vor allem Menschen aus Syrien, die haben das Go bekommen, nun hier zu arbeiten. Da gab's den größten Zuwachs. Doch die allermeisten Anerkennungen für Berufsabschlüsse, die bekamen, wie auch schon im Vorjahr, Leute aus der Türkei. Und davon profitiert vor allem der medizinische Bereich. Viele arbeiten nun als Pflegekraft oder Arzt. Aber es gibt auch viele neue Ingenieure. Claudia Wächter, Nachrichtenredaktion.
1: Noch zum Radsport. Der Tour de France-Dritte Isaac Del Toro hat den Prolog der Deutschland-Tour gewonnen. Der Mexikaner fuhr auf dem 2,6 Kilometer langen Kurs im hessischen Bad Orb die schnellste Zeit und holte sich damit das erste Führungstrikot. Bester Deutscher war Tobias Müller auf Rang 10. Morgen wird die Deutschland-Tour mit der ersten Etappe von Bad Orb nach Schwäbisch Hall fortgesetzt.
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1: Zum Wetter, die aktuelle Vorhersage des Deutschen Wetterdienstes. In der Nacht im Norden und in der Mitte noch einige Schauer, im Süden einzelne Gewitter. Meist aber trocken, dazu Tiefstwerte zwischen 17 und 10 Grad. Morgen tagsüber im Süden noch teils starke Regenfälle, im Nordwesten Schauer, an der Nordsee auch einzelne Gewitter. Sonst wechselnd bewölkt und nur selten Schauer, das Ganze bei Werten von 20 bis 28 Grad.
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1: Zum Wetter, die aktuelle Vorhersage des Deutschen Wetterdienstes. In der Nacht im Norden und in der Mitte noch einige Schauer, im Süden einzelne Gewitter. Meist aber trocken, dazu Tiefstwerte zwischen 17 und 10 Grad. Morgen tagsüber im Süden noch teils starke Regenfälle, im Nordwesten Schauer, an der Nordsee auch einzelne Gewitter. Sonst wechselnd bewölkt und nur selten Schauer, das Ganze bei Werten von 20 bis 28 Grad.
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1: Ich bin David Riemer. Versicherer schätzen, dass in Deutschland viele Millionen Arbeitsstunden durch Hitze verloren gehen. Der Hauptgeschäftsführer der deutschen gesetzlichen Unfallversicherung Fassauer weist auch auf ein erhöhtes Unfallrisiko hin. Ab 30 Grad gäbe es etwa 8% mehr Arbeitsunfälle als bei Temperaturen zwischen 10 und 15 Grad, sagte er.
2: Die Zahl dieser Hitzetage hat sich seit den 1950ern etwa verdreifacht, rechnet der Experte vor. Für jemanden auf einem Gerüst, an einer Maschine oder hinter dem Steuer könne nachlassende Konzentration schwerwiegende Folgen haben. So verzeichnen die Versicherer an Hitzetagen auch deutlich mehr Unfälle auf dem Arbeitsweg. Und allein im Jahr 2023 seien schätzungsweise 37 Millionen Arbeitsstunden durch Hitze verloren gegangen. Die Versicherer fordern einen besseren Hitzeschutz. Ursula Winkler, Nachrichtenredaktion.
1: Die seit Sonntag geltende Evakuierung eines Ortsteils von Monschau ist aufgehoben. Die rund 30 betroffenen Menschen können zurück in ihre Häuser, sagt eine Stadtsprecherin. Grund ist die sich entspannende Lage des Waldbrandes im Naturschutzgebiet Hohes Venn im nahen Belgien. Die Behörden dort hatten vermeldet, dass das Feuer eingekreist sei. Pflegekräfte, Ärzte, Ingenieure, ausländische Fachkräfte werden gebraucht, um den Bedarf in Deutschland zu decken. Jetzt steigt die Zahl der Anerkennungen deutlich. Im vergangenen Jahr bewilligten die Behörden mehr als 86.000 Anträge, teilte das Statistische Bundesamt mit.
3: Unterm Strich ist das ein Plus von knapp 10%. Vor allem Menschen aus Syrien, die haben das Go bekommen, nun hier zu arbeiten. Da gab es den größten Zuwachs. Doch die allermeisten Anerkennungen für Berufsabschlüsse, die bekamen, wie auch schon im Vorjahr, Leute aus der Türkei. Und davon profitiert vor allem der medizinische Bereich. Viele arbeiten nun als Pflegekraft oder Arzt. Aber es gibt auch viele neue Ingenieure. Claudia Wächter, Nachrichtenredaktion.
1: Außenminister Wadefuhl fürchtet keine Belastung der deutsch-ukrainischen Beziehungen nach der Festnahme eines zweiten Verdächtigen wegen des Anschlags auf die Nord Stream Pipelines. Es sei Aufgabe aller Ermittlungsbehörden, das mit Nachdruck zu verfolgen und auch die notwendigen Maßnahmen zu ergreifen. Das sagt er bei einem Besuch in der Schweiz. 4 Jahre nach den Anschlägen auf die Pipelines in der Ostsee war ein zweiter Verdächtiger gefasst worden. Die Bundesanwaltschaft ließ den Ukrainer in Kroatien von dortigen Beamten festnehmen.
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1: Zum Wetter die aktuelle Vorhersage des Deutschen Wetterdienstes. In der Nacht im Norden und in der Mitte noch einige Schauer, im Süden einzelne Gewitter, aber meist trocken. Tiefstwerte zwischen 17 und 10 Grad. Tagsüber im Süden noch teils starke Regenfälle, im Nordwesten Schauer, an der Nordsee auch einzelne Gewitter. Im Rest wechselnd bewölkt und nur selten Schauer. Das Ganze bei Werten von 20 bis 28 Grad in der Spitze.
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1: Zum Wetter die aktuelle Vorhersage des Deutschen Wetterdienstes. In der Nacht im Norden und in der Mitte noch einige Schauer, im Süden einzelne Gewitter, aber meist trocken. Tiefstwerte zwischen 17 und 10 Grad. Tagsüber im Süden noch teils starke Regenfälle, im Nordwesten Schauer, an der Nordsee auch einzelne Gewitter. Im Rest wechselnd bewölkt und nur selten Schauer. Das Ganze bei Werten von 20 bis 28 Grad in der Spitze.
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1: Zum Wetter die aktuelle Vorhersage des Deutschen Wetterdienstes. In der Nacht im Norden und in der Mitte noch einige Schauer, im Süden einzelne Gewitter, aber meist trocken. Es kühlt sich auf 17 bis 10 Grad ab. Tagsüber im Süden noch teils starke Regenfälle, im Nordwesten Schauer, an der Nordsee auch einzelne Gewitter. Im Rest wechselnd bewölkt und nur selten Schauer. Das Ganze bei Werten von 20 bis 28 Grad maximal.
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